0: Nachrichten.
1: Ich bin Uli Reitinger. FIFA-Boss Gianni Infantino hat dem Druck nachgegeben und sein Investorenprojekt begraben. Zur Begründung schrieb er, man habe sich alle Standpunkte aufmerksam angehört. Dabei sei deutlich geworden, dass das Projekt zu Spaltungen geführt habe. Infantino wollte einen Teil der kommerziellen FIFA-Rechte, etwa an der Weltmeisterschaft, an einen Investor verkaufen. Mehrere Kontinentalverbände kritisierten die Pläne. Die UEFA drohte sogar mit einem WM-Boykott. Der Hackervorfall mit einem KI-Modell von OpenAI war offenbar kein Einzelfall. Jetzt räumt auch der Konkurrent Anthropic einen ähnlichen Zwischenfall ein. Bei internen Tests ist eines der KI-Modelle unerlaubt in Computersysteme eingedrungen.
2: Künstliche Intelligenz, die sich selbstständig macht und zum heimlichen Hacker wird, kann gemeingefährlich werden. Erst im Nachhinein wurden die Einbrüche in Firmensysteme bekannt. Die Vorfälle passierten in einer Testumgebung, die darauf abzielte, die Hackerfähigkeit der KI zu testen. Dass die Software jeweils ins Internet gelangte und passierten in einer Testumgebung, die darauf abzielte, die Hackerfähigkeiten der KI zu testen. Dass die Software jeweils ins Internet

0: Inland nötig sind, hängt von mehreren Faktoren ab, etwa von der Strecke, dem Buchungszeitpunkt und der Nachfrage.
1: Das Bonusprogramm steht allen offen, die sich kostenlos dort anmelden, auch ohne Bahncard. Wer dann ein Ticket kauft, bekommt Punkte, je nachdem wie teuer die Fahrkarte ist. Für diese Punkte können sich Vielfahrer später Prämien aussuchen. Gutscheine fürs Bordbistro, ein Upgrade in die erste Klasse oder Freifahrten. Thomas Bremser, Nachrichtenredaktion.
0: Die Bahn nannte noch einige Beispiele. Für eine einfache Freifahrt innerhalb Deutschlands waren bis gestern 1000 Bahnbonuspunkte nötig. Jetzt ist eine solche Freifahrt schon ab 750 Punkten möglich.

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1: Ich bin Uli Reitinger. Nach massivem Druck hat FIFA-Präsident Infantino seine Investorenpläne aufgegeben. Das hat er in der Nacht in einer kurzen schriftlichen Stellungnahme mitgeteilt. Darin steht, man habe sich alle Standpunkte aufmerksam angehört und dabei sei deutlich geworden, dass das Projekt zu Spaltungen geführt habe. Infantino wollte einen Teil der kommerziellen FIFA-Rechte, zum Beispiel an der Weltmeisterschaft, an einen Investor verkaufen. Das stieß auf massive Kritik. Die UEFA drohte sogar mit einem WM-Boykott. Im Gaza-Krieg gibt es vorsichtige Hoffnung auf Bewegung. US-Präsident Trump spricht von einer Einigung über die Entwaffnung der Hamas. Aus Israel und von der Hamas selbst kommen allerdings Äußerungen, die daran zweifeln lassen, dass der Plan tatsächlich umgesetzt werden kann.
2: Auf dem Papier klingt der Plan nach einem großen Schritt. Die Hamas soll ihre schweren Waffen abgeben. Gleichzeitig soll sich die israelische Armee Stück für Stück aus dem Gazastreifen zurückziehen. Genau darüber gibt es aber Streit. Israel will seine Soldaten erst dann abziehen, wenn die Hamas tatsächlich entwaffnet ist. Die Hamas wiederum knüpft ihre Zustimmung an ein Ende der israelischen Militäreinsätze. Zoe Tassovali, Nachrichtenredaktion.
1: Wer in einem Betrieb mit Tarifvertrag seine Ausbildung macht, verdient deutlich mehr als noch vor ein paar Jahren. Im Durchschnitt sind die Ausbildungsvergütungen im vergangenen Jahr im Schnitt um fast 7% gestiegen, stärker als die normalen Löhne. Das haben Experten der Hans-Böckler-Stiftung errechnet.
3: Für die meisten bedeutet das, schon im ersten Lehrjahr gibt's mehr als 1.000 Euro pro Monat, also auch mehr als Studierende mit der maximalen BAföG-Förderung bekommen. Azubis sollen möglichst auf eigenen Beinen stehen, heißt das Ziel der Gewerkschafter. Aber es gibt auch große Unterschiede. Gut verdienen Azubis zum Beispiel im öffentlichen Dienst, in der Pflege, aber auch in der Baubranche. Im Friseurhandwerk dagegen gibt's deutlich weniger. Claudia Wächter, Nachrichtenredaktion.
1: Der Andrang zehntausender Menschen auf die spanische Nordafrika-Exklave Ceuta hat Europa in Alarmbereitschaft versetzt. Wie viele Migranten? Der Andrang zehntausender Menschen auf die spanische Nordafrika-Exklave Ceuta hat Europa in Alarmbereitschaft versetzt. Wie viele Migranten?

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1: Guten Morgen aus der Meerradio-Wetterredaktion. Momentan messen wir in Neustadt und Resse beim Schützenverein 15 Grad. In Aiklingen sind es 16, dazu ist es verbreitet bewölkt. Im Laufe des Vormittags werden die Wolken nach und nach weniger. Später setzt sich verbreitet freundliches Wetter durch. Rund ums Steinhuder Meer wird es heute nach frischem Start am Nachmittag angenehm mit 24 Grad. Dazu weht nur ein schwacher Wind. Morgen geht es nach frischem Start oft sonnig weiter. Am Nachmittag wird es spürbar wärmer. Montag und Dienstag bleibt es ähnlich freundlich und warm. Am Dienstag legt die Wärme noch einmal deutlich zu, am Deister etwas kühler.
2: Nachrichten.
3: Ich bin Dirk Zeitler. Der Fußball-Weltverband FIFA gibt seine umstrittenen Investorenpläne auf. Der Vorschlag werde abgesagt, erklärte Verbandspräsident Infantino in einer in der Nacht veröffentlichten Stellungnahme.
4: Infantino begräbt sein Projekt in einer kurzen Mitteilung, verschickt per Mail um 2:30 in der Nacht. Das Projekt sollte unsere FIFA-Mitgliedsverbände und unseren Sport weltweit stärken, schreibt der FIFA-Boss. Aber man habe allen aufmerksam zugehört und dabei sei klar geworden, dass das Projekt Spaltungen geschaffen habe. Asien und Mittel- und Nordamerika hatten sich klar gegen die Pläne ausgesprochen. Europa drohte sogar mit WM-Boykott. Infantino hat dann doch begriffen, sein Projekt ist tot. Damit nicht auch noch sein Kopf rollt, musste er den Rückzieher machen. Uli Reitinger, Sportredaktion.
5: Die Migrationskrise in der spanischen Nordafrika-Exklave Ceuta ist nach Angaben der spanischen Regierung nach dem Andrang von mindestens 50.000 Menschen nun praktisch überwunden. Nahezu alle, die in Ceuta angekommen waren, seien inzwischen wieder nach Marokko zurückgekehrt, schrieb Außenminister Alvarez auf X. Es sei nicht möglich, auf das spanische Festland zu gelangen, ohne sich auszuweisen. Experten der EU-Mitgliedstaaten wollen sich heute über die Entwicklungen austauschen. Der neue Monat bringt wieder einige Änderungen. So bekommt, wer eine neue Photovoltaikanlage anschafft, ab August eine etwas geringere Vergütung. Außerdem ändert sich etwas beim Recht auf Ganztagsbetreuung für Erstklässler.
6: Hausaufgabenhilfe, Spielen oder Sport. Schulanfänger haben nun das Recht auf eine Betreuung von bis zu 8 Stunden pro Tag. Allerdings sagen Experten, vor allem in den westdeutschen Bundesländern gäbe es noch zu wenig Personal oder geeignete Räume. Viele Familien müssten deshalb erst einmal Notlösungen in Kauf nehmen. Auch die Bundesbildungsministerin bittet um Geduld, spricht aber von einem Meilenstein in Sachen Chancengleichheit. Claudia Wächter, Nachrichtenredaktion.
5: Bei einem schweren Unwetter in Rathen in der Sächsischen Schweiz ist ein 28 Jahre alter Mann ums Leben gekommen. Er wurde laut Polizei von einem umgestürzten Baum erschlagen. Mehr als 10 Menschen wurden verletzt, 3 von ihnen schwer. Das Unglück ereignete sich in einem Zugangsweg zur Felsenbühne. Die Felsenbühne ist eines der größten Freilichttheater Sachsens.
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1: Die Polizei meldet derzeit keine Verkehrsbehinderungen rund ums Steinhuder Meer. Hier kommen die 8 aktuellsten Blitzer für die Steinhuder Meerregion. Auf der B214 in Buchholz auf der Aller steht ein Blitzer, 900 Meter vor der Abfahrt Schwarmstedt. In Hannover-List wird auf der Walderseestraße kontrolliert, außerdem in Neustadt-Evensen auf der Evenser Straße und in Neustadt auf der Landwehr in der Nähe der Tankstelle. Dazu auf der B6 in Asendorf und in Neustadt und in der Wedemark wird geblitzt, in Elze auf der Walsroder Straße und in Geilhof auf der Kaltenweider Straße. Weitere aktuelle Blitzer in der Region gibt es auch jederzeit online und in unserer Meerradio-App. Gute Fahrt!
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1: Zeit online und in unserer Meerradio-App. Gute Fahrt!
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1: Guten Morgen aus der Meerradio Wetterredaktion. Mandelsloh und Hemmingen melden 14 Grad, Adelheidsdorf im Obstlergarten 15, dazu ist es verbreitet bewölkt. Im Laufe des Vormittags lockert es aber mehr und mehr auf. Später am Tag setzt sich fast überall freundliches Wetter durch. Die Höchstwerte liegen heute im flacheren Land bei etwa 24 Grad. Dazu weht nur ein schwacher bis leichter Wind. In der Nacht bleibt es meist trocken und stellenweise wieder wolkiger. Morgen beginnt der Tag oft wolkenlos und wird dann sonnig bis freundlich. Am Nachmittag sind 25 bis 27 Grad drin. Am Montag geht es mit viel Sonne und spürbar wärmer weiter. Am Dienstag wird es dann noch einmal deutlich heißer, am Deister etwas kühler.
2: Nachrichten. Ich bin Dirk Zettler. Der Fußball-Weltverband FIFA gibt seine Investorenpläne auf. Das erklärte Verbandspräsident Infantino in einer Stellungnahme. Das Projekt habe zu Spaltungen geführt, die nicht mehr im Interesse des ursprünglich angestrebten Ziels liegen, so Infantino. Der Verbandschef wollte einen Teil der kommerziellen FIFA-Rechte etwa an der Weltmeisterschaft an einen Investor verkaufen. Mehrere Kontinentalverbände kritisierten die Pläne. Die UEFA drohte sogar mit einem WM-Boykott. Der Andrang zehntausender Menschen auf die spanische Nordafrika-Exklave Ceuta hat Europa in Alarmbereitschaft versetzt. Wie viele Migranten in den letzten Tagen irregulär nach Ceuta gelangt sind, ist nicht klar. Die Rede ist von bis zu 60.000. Laut Spaniens Außenminister kehrten fast alle Migranten mittlerweile nach Marokko zurück.
3: Fast 60 Menschen kamen ums Leben. Sie versuchten schwimmend nach Ceuta zu kommen. Trotzdem erklärt der spanische Außenminister die Krise praktisch für beendet. Die Zustände in Ceuta haben sich normalisiert. Politisch hat sich die Krise damit aber noch lange nicht erledigt, denn sie führte zu massiven Unstimmigkeiten zwischen Spanien und den anderen EU-Staaten, die hochempfindlich auf die Migrationsbewegungen reagiert haben. Uli Reitinger, Nachrichtenredaktion.
2: Die Deutsche Bahn bleibt weit hinter ihrem eigenen Ziel zurück. Nur 58,7% der Fernzüge waren im ersten Halbjahr pünktlich unterwegs. Bahnchefin Paller sagte der Welt am Sonntag trotzdem, die Bahn werde oft schlechter gemacht, als sie tatsächlich sei.
4: Wer regelmäßig mit dem ICE oder IC unterwegs ist, kennt das. Auf dem Bahnsteig werden aus ein paar Minuten schnell mal eine halbe Stunde oder deutlich mehr. Paller sieht die Schuld dafür auch bei früheren Führungskräften. Es habe an einer echten Leistungskultur gefehlt, sagt sie. Das will sie jetzt ändern. Verantwortung soll wieder klar verteilt werden, Entscheidungen schneller fallen und die Bahn insgesamt zuverlässiger werden. Trotz der vielen Probleme gibt's Paller dem Konzern noch die Schulnote 3. Zoe Tassovali, Nachrichtenredaktion.
2: Bei einem schweren Unwetter in Rathen in der Sächsischen Schweiz ist ein 28 Jahre alter Mann ums Leben gekommen. Er wurde laut Polizei von einem umgestürzten Baum erschlagen. 13 Menschen wurden verletzt, 3 von ihnen schwer. Das Unglück ereignete sich in einem Zugangsweg zur Felsenbühne. Die Felsenbühne ist eines der größten Freilichttheater Sachsens.
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1: Aktuell auf den Straßen. Auf der A352 Hannover West Richtung Hannover Nord staut es sich zwischen dem Dreieck Hannover West und Langenhagen-Kaltenweide auf 4 Kilometer. Das sind die aktuellen Blitzer in der Steinhuder Meerregion. Auf der B6 in Asendorf und auf der B214 in Buchholz, aller 900 Meter vor der Abfahrt Schwarmstedt, wird kontrolliert. Dazu in Hannover-List auf der Walterseestraße und in Hannover-Waldhausen auf der Riepestraße. In Neustadt steht ein Blitzer auf der Landwehr in der Nähe der Tankstelle. Und in Elze auf der Walsroder Straße wird ebenfalls geblitzt. Die aktuelle Verkehrslage findet ihr wie immer auch im Netz und in unserer Meerradio-App. Gute Fahrt!
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1: Hallo, momentan messen wir in Garbsen, Stehlingen und Gerden am Schwimmbad 15 Grad. In Soltau sind es 14, dazu ist es verbreitet bewölkt. Im Laufe des Vormittags setzt sich dann immer häufiger freundliches Wetter durch und am Nachmittag wird es verbreitet angenehm warm. Heute Abend bleibt es meist wolkenlos oder nur leicht bewölkt, in der Steinhuder Meerregion bei schwachem Wind. In der Nacht kühlt es auf etwa 12 bis 15 Grad ab. Morgen startet der Tag sonnig und am Nachmittag werden 25 bis 27 Grad erreicht. Auch am Montag bleibt es ähnlich freundlich und spürbar wärmer. Am Dienstag wird es dann verbreitet heiß, anfangs zeitweise etwas wolkiger in höheren Lagen am Deister und im Weserbergland.
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3: Ich bin Dirk Zeitler. Der Fußballweltverband FIFA gibt seine umstrittenen Investorenpläne auf. Der Vorschlag werde abgesagt, erklärte Verbandspräsident Infantino in einer in der Nacht veröffentlichten Stellungnahme.
4: Infantino begräbt sein Projekt in einer kurzen Mitteilung, verschickt per Mail um 2:30 in der Nacht. Das Projekt sollte unsere FIFA-Mitgliedsverbände und unseren Sport weltweit stärken, schreibt der FIFA-Boss. Aber man habe allen aufmerksam zugehört und dabei sei klar geworden, dass das Projekt Spaltungen geschaffen habe. Asien und Mittel- und Nordamerika hatten sich klar gegen die Pläne ausgesprochen. Europa drohte sogar mit WM-Boykott. Infantino hat dann doch begriffen, sein Projekt ist tot. Damit nicht auch noch sein Kopf rollt, musste er den Rückzieher machen. Uli Reitinger, Nachrichtenredaktion.
3: Schwere Unwetter sind in der Nacht über Deutschland gezogen und haben in der sächsischen Schweiz ein Menschenleben gefordert. In Rathen wurde ein Mann laut Polizei von einem Baum erschlagen. 13 Menschen seien verletzt worden, 3 davon schwer. Auch in Hamburg und Stuttgart krachte es, Bäume fielen auf Autos. Die Feuerwehr war im Dauereinsatz. Die Deutsche Bahn bleibt weiter hinter ihrem eigenen Ziel zurück. Nur 58,7% der Fernzüge waren im ersten Halbjahr pünktlich unterwegs. Bahnchefin Paller sagte der Welt am Sonntag trotzdem, die Bahn werde oft schlechter gemacht, als sie tatsächlich sei.
5: Wer regelmäßig mit dem ICE oder IC unterwegs ist, kennt das. Auf dem Bahnsteig werden aus ein paar Minuten schnell mal eine halbe Stunde oder deutlich mehr. Paller sieht die Schuld dafür auch bei früheren Führungskräften. Es habe an einer echten Leistungskultur gefehlt, sagt sie. Das will sie jetzt ändern. Verantwortung soll wieder klar verteilt werden, Entscheidungen schneller fallen und die Bahn insgesamt zuverlässiger werden. Trotz der vielen Probleme gibt's Paller dem Konzern noch die Schulnote 3. Zoe Tassovali, Nachrichtenredaktion.
3: Die USA stehen US-Medienberichten zufolge kurz vor dem Beginn einer der größten Angriffswellen auf den Iran. Diese könnten bereits an diesem Wochenende starten und auch iranische Infrastruktur- oder Energieanlagen zum Ziel haben, berichtet etwa CBS News. Angesichts der Medienberichte drohte der Iran umgehend mit Gegenschlägen auf Einrichtungen der kritischen Infrastruktur in Israel und den Golfstaaten.
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1: Blick auf die Straßen rund ums Steinhuder Meer. Auf der A352 Hannover West Richtung Hannover Nord staut es sich zwischen dem Dreieck Hannover West und Langenhagen-Kaltenweide auf 5 Kilometern. Hier kommen die 8 aktuellsten Blitzer für die Steinhuder Meerregion. Auf der B6 wird in Asendorf und in Garbsen-Bärenbostel kontrolliert. Dazu ein Blitzer auf der B214 in Buchholz, Aller, 900 Meter vor der Abfahrt Schwarmstedt und auf der B442 in Bad Münder. In Hannover-Waldhausen steht ein Blitzer auf der Riepestraße. In Hannover-List wird auf der Walderseestraße geblitzt. Außerdem in Neustadt-Evensen auf der Evenser Straße. Und in der Wedemark auf der Walsroder Straße in Elze. Weitere aktuelle Blitzer in der Region gibt es auch jederzeit online und in unserer Meerradio-App. Gute Fahrt!
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egal welcher Song, Alex Warren sorgt immer für Gänsehaut. Fine Place to Die für euren Start ins Wochenende. Samstag bei mehr Radio. Jetzt für euch Matt Hansen mit Yellowstone.

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0: better. Wunderschönen guten Morgen wünsche ich euch. Samstag bei mehr Radio. Wie schnell doch die Zeit vergeht. Da ist nicht nur die Woche rum, sondern auch schon die Hälfte der Landesgartenschau in Bad Nenndorf. Ein Zwischenfazit gibt's von Geschäftsführer Benjamin Lotz.
1: Es war sehr spannend tatsächlich. Wir sind ja wundervoll gestartet am 29.04. mit Topwetter. Wir wurden richtig verwöhnt die ersten 5 Tage. Und dann ging es gleich wieder bergab mit dem Wetter. Das heißt also, ist ein Auf und Ab gewesen anfänglich, aber es hat sich jetzt stabilisiert. Es ist gerade Ferienzeit. Man merkt auch, dass der Andrang wesentlich höher ist, als es am Anfang noch der Fall war. Wir haben schon erste tolle Veranstaltungen hinter uns gebracht, haben vieles feinjustiert noch. Also von daher war jetzt eine erste spannende Halbzeit auf jeden Fall.
0: Das klingt wirklich sehr erfolgreich und das spiegelt sich auch in den Besucherzahlen wieder.
1: Wir sind aktuell bei 350.000 Besuchenden, die wir registriert haben. Und damit sind wir auf jeden Fall auf Kurs mit unserem Ziel, was wir mit 600.000 Besuchenden kanalisiert haben.
0: Und viele Besucher sind ja auch eigentlich immer ein Zeichen, dass sich der ganze Aufriss auch wirklich gelohnt hat.
1: Momentan sieht es erstmal ganz gut aus. Ob das am Ende tatsächlich dann jetzt auch kontinuierlich so weiterläuft, das muss man natürlich immer sehen. Das ist ein langer Atem, den man haben muss. Aber grundsätzlich sehen die Zahlen aktuell erstmal zufriedenstellend aus.
0: Und damit geht es jetzt in die zweite Halbzeit, die nicht weniger spektakulär wird.
1: Highlights sind natürlich auf der einen Seite aktuell das Blütenmeer. Also man darf gerne nochmal zu uns kommen. Wer jetzt den Frühlingsflor gesehen hat, der Sommerflor ist jetzt gerade in seiner Blüte. Das sieht wunderschön aus mit den vielen unterschiedlichen Farben, in der Dimension, der Größe, wie das alles jetzt angewachsen ist und so weiter und so fort. Also da muss ich wirklich sagen, da lohnt sich der Weg auf jeden Fall nochmal. Und natürlich das Veranstaltungsprogramm. Wir begrüßen nächsten Monat Amy McDonald, das Feuerwerk der Turnkunst etc. Da haben wir auf jeden Fall noch ganz, ganz hochwertige, tolle Veranstaltungen, aber auch vieles Kleines drumherum, egal ob Sundowner, ob Bingo oder am Ende dann auch das Chorwochenende, was im August noch ansteht. Also da ist viel noch geboten.
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1: Schönen Vormittag aus der Meerradio-Wetterredaktion. Momentan messen wir in Brokelow und Husum 14 Grad, in Celle sind es 15, dazu ist es vielerorts bewölkt. Im weiteren Verlauf setzt sich immer öfter die Sonne durch und bis zum Abend bleibt es in der Steinhuder Meerregion meist trocken. In der Nacht ist es locker bewölkt bis klar. Morgen geht es nach frischem Start mit viel Sonne weiter. Am Nachmittag wird es dann warm mit 25 bis 27 Grad. Am Montag bleibt es ähnlich freundlich und spürbar wärmer. Am Dienstag legt die Wärme noch einmal zu. Dann wird es vielerorts heiß mit 32 bis 33 Grad. Am Deister etwas kühler.
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3: Ich bin Dirk Zettler. Nach der Hitzewelle hat es in Teilen Deutschlands schwere Unwetter gegeben. In Rathen in der Sächsischen Schweiz kam ein 28 Jahre alter Mann ums Leben. Er wurde laut Polizei von einem umgestürzten Baum erschlagen. 13 Menschen wurden verletzt, 3 von ihnen schwer.
4: 40 Menschen wurden evakuiert. Sie waren in der felsigen Gegend unterwegs, in der Nähe der Felsenbühne. Das ist eines der größten Freilichttheater Sachsens. Die Wanderer wurden offenbar vom Unwetter überrascht. Es gibt zwar keine Vermisstenmeldungen mehr, aber die Polizei beschreibt die Lage in der beliebten Wandergegend am Amselgrund und Amselsee immer noch als unübersichtlich. Auch Hamburg und Stuttgart wurden von Starkregen und Sturm getroffen. Die Feuerwehr war im Dauereinsatz, Bäume fielen auf Autos und Stromleitungen, Unterführungen standen unter Wasser. Uli Reitinger, Nachrichtenredaktion.
3: Der Fußballweltverband FIFA gibt seine Investorenpläne auf, das erklärte Verbandspräsident Infantino. Das Projekt habe zu Spaltungen geführt, die nicht mehr im Interesse des ursprünglich angestrebten Ziels lägen. Infantino wollte einen Teil der kommerziellen FIFA-Rechte etwa der Weltmeisterschaft an einen Investor verkaufen. Mehrere Kontinentalverbände kritisierten die Pläne. Die UEFA drohte sogar mit einem WM-Boykott. Der neue Monat bringt wieder einige Änderungen. So bekommt, wer eine neue Photovoltaikanlage anschafft, ab August eine etwas geringere Vergütung. Außerdem ändert sich etwas beim Recht auf Ganztagsbetreuung für Erstklässler.
5: Hausaufgabenhilfe, Spielen oder Sport. Schulanfänger haben nun das Recht auf eine Betreuung von bis zu 8 Stunden pro Tag. Allerdings sagen Experten, vor allem in den westdeutschen Bundesländern gäbe es noch zu wenig Personal oder geeignete Räume. Viele Familien müssten deshalb erst einmal Notlösungen in Kauf nehmen. Claudia Wächter, Nachrichtenredaktion.
3: Die USA stehen US-Medienberichten zufolge kurz vor dem Beginn einer der größten Angriffswellen auf den Iran. Diese könnten bereits an diesem Wochenende starten und auch iranische Infrastruktur oder Energieanlagen zum Ziel haben, berichtete etwa CBS News unter Berufung auf mit der Angelegenheit vertraute Personen. Angesichts der Medienberichte drohte der Iran umgehend mit Gegenschlägen.
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1: Blick auf die Straßen rund ums Steinhuder Meer. Auf der A2 Dortmund Richtung Hannover Nord staut es sich zwischen Hannover Nordhafen und Langenhagen-Kaltenweide auf 5 Kilometern. Hier kommen die 8 aktuellsten Blitzer für die Steinhuder Meerregion. Auf der B6 wird in Asendorf und in Garbsen-Bärenbostel geblitzt. Dazu auf der B214 in Buchholz auf Höhe von Buchholz-Aller, 900 Meter vor der Abfahrt Schwarmstedt, und auf der B442 in Bad Münder. In Hannover-List steht ein Blitzer auf der Waldersee-Straße. Und in der Wedemark wird geblitzt, in Elze auf der Walsroder Straße und in Geilhof auf der Kaltenweider Straße. Außerdem in Neustadt auf der Landwehr in der Nähe der Tankstelle. 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

0: Jetzt bin ich schon seit ungefähr einem Monat 30 Jahre alt und ich kann sagen, wer sagt, die 30er sind wie die 20er, nur mit Geld, der lügt. Und das musste auch Kollege René Oliver feststellen.
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2: Hör mal, wer hat eigentlich diesen Spruch erfunden? Die 30er sind wie die 20er, nur mit Geld. Wahrscheinlich jemand, der mit 29 von Mama immer noch das Netflix-Abo bezahlt bekommen hat. Ja, ihr Lieben, die Wahrheit, man glaubt's kaum, sieht aber anders aus. In den 30ern hast du zwar theoretisch mehr Kohle, aber praktisch schiebt dein Kontostand jede Woche Burnout. Warum, fragt man sich. Ja, weil plötzlich ein Marathon an Hochzeiten, Junggesellenabschieden und Babypartys auf dich wartet. Ja, und jedes Mal denkst du, klar, ich komme gerne mit. Ja, bis dir einfällt, dass allein der Junggesellenabschied in Barcelona so viel kostet wie ein Kurzurlaub auf Bali. Letztes Jahr 4 Hochzeiten, 3 JGAs, 2 Babypartys. Aua, sage ich euch. Ja. Und nebenbei stellt man auch noch fest, dass man im gleichen Jahr geboren ist wie alte Menschen. Aber stopp. Ne? Nicht mit mir, ich bin nicht alt, ich bin in der Blüte meiner Abnutzung. Aber noch nicht alt. Ja. Früher war Happy Hour 2 Cocktails zum Preis von einem. Heute ist Happy Hour ein 30-Minuten-Nickerchen, ohne dass mir danach das Kreuz wehtut. Ganz ehrlich, die 30er sind nicht wie die 20er mit mehr Geld. Sie sind wie ein iPhone-Update. Ja, man freut sich kurz und merkt dann, dass alles langsamer läuft, neue Kosten auftauchen und der Akku irgendwie schneller leer wird. Aber dafür weiß ich jetzt, 2 Bier reichen, um 3 Tage kaputt zu sein. Und ich meine, das spart immerhin Eintritt im Club. Euer René Oliver.
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1: Schönen Vormittag aus der Meerradio-Wetterredaktion. Derzeit melden Neustadt-Marien, See und Marklohe am Weserufer jeweils 16 Grad, Unterlüss 17 Grad, dazu ist es verbreitet bewölkt. Im weiteren Vormittag zeigt sich das Wetter in der Steinhuder Meerregion freundlich mit lockeren Wolkenfeldern. Später am Tag setzt sich immer mehr die Sonne durch, dazu bleibt es trocken und angenehm warm. In der Nacht ist es meist windschwach und nur locker bewölkt. Morgen startet der Tag verbreitet sonnig. Am Nachmittag liegt die Sonne noch eine Schippe drauf, dann wird es mit 25 bis 27 Grad warm. Montag und Dienstag geht es ähnlich sonnig weiter. Am Montag steigen die Werte auf 29 bis 30 Grad. Am Dienstag wird es nochmal spürbar wärmer und heiß. In höheren Lagen am Deister etwas frischer.
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3: Ich bin Dirk Zeitler. Der Fußballweltverband FIFA gibt seine umstrittenen Investitionspläne auf. Der Vorschlag werde abgesagt, erklärte Verbandspräsident Infantino in einer in der Nacht veröffentlichten Stellungnahme.
4: Infantino begräbt sein Projekt in einer kurzen Mitteilung, verschickt per Mail um 2:30 in der Nacht. Das Projekt sollte unsere FIFA-Mitgliedsverbände und unseren Sport weltweit stärken, schreibt der FIFA-Boss. Aber man habe allen aufmerksam zugehört und dabei sei klar geworden, dass das Projekt Spaltungen geschaffen habe. Asien und Mittel- und Nordamerika hatten sich klar gegen die Pläne ausgesprochen. Europa drohte sogar mit WM-Boykott. Infantino hat dann doch begriffen, sein Projekt ist tot. Damit nicht auch noch sein Kopf rollt, musste er den Rückzieher machen. Uli Reitinger, Nachrichtenredaktion.
3: Nach dem schweren Unwetter mit einem Toten und 3 Schwerverletzten ist der Nationalpark Sächsische Schweiz für Besucher gesperrt. Es besteht demnach akute Lebensgefahr durch Sturmschäden. Das Unglück ereignete sich nahe der Felsenbühne. Ein Baum begrub einen 28-jährigen Mann unter sich. Der neue Monat bringt wieder einige Änderungen. So bekommt, wer eine neue Photovoltaikanlage anschafft, ab August eine etwas geringere Vergütung. Außerdem ändert sich etwas beim Recht auf Ganztagsbetreuung für Erstklässler.
5: Hausaufgabenhilfe, Spielen oder Sport. Schulanfänger haben nun das Recht auf eine Betreuung von bis zu 8 Stunden pro Tag. Allerdings sagen Experten, vor allem in den westdeutschen Bundesländern gäbe es noch zu wenig Personal oder geeignete Räume. Viele Familien müssten deshalb erst einmal Notlösungen in Kauf nehmen. Auch die Bundesbildungsministerin bittet um Geduld, spricht aber von einem Meilenstein in Sachen Chancengleichheit. Claudia Wächter, Nachrichtenredaktion.
3: Bei starkem Wind breiten sich in Griechenland aktuell mehrere große Wald- und Buschbrände aus. Die größten Fronten liegen rund 60 Kilometer westlich von Athen entfernt. Die gewaltigen Rauchwolken sind von der Hauptstadt aus deutlich zu sehen. Zuletzt wurden in den betroffenen Regionen am Morgen vorsorglich erneut mehrere Ortschaften evakuiert.
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1: Der Verkehr für die Steinhuder Meerregion. Auf der A2 Dortmund Richtung Hannover staut es sich zwischen Hannover Nordhafen und Langenhagen-Kaltenweide auf 6 Kilometern. Frisch gemeldet, das sind die 8 aktuellsten Blitzer in der Region. Auf der B6 wird in Asendorf und in Garbsen-Bärenbostel kontrolliert. Dazu ein Blitzer auf der B214 in Buchholz, Aller, 900 Meter vor der Abfahrt Schwarmstedt und auf der B442 in Bad Münder. In Hannover-List steht ein Blitzer auf der Walterseestraße. In Neustadt wird auf der Landwehr in der Nähe der Tankstelle geblitzt und in der Wedemark wird kontrolliert. In Elze auf der Walsroder Straße und in Geilhof auf der Kaltenweider Straße. Weitere Blitzer in der Region stehen natürlich auch auf der Meerradio-Website und in unserer App. Gute Fahrt!
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0: Samstagmorgen. Einen ganz gemütlichen Start rein ins Wochenende wünsche ich euch. Die Hitze ist zurück. Heute gibt es zwar noch mal ein kleines Tief, was die Temperaturen angeht, wobei so richtig kühl wird es ja auch nicht, aber wem es aktuell zu heiß ist, der könnte sich einen schönen, kühlen, klimatisierten Platz im Kino suchen. Das lohnt sich nämlich auch. Diese Woche sind hervorragende Filme angelaufen. Kollege Thomas Bremser.
1: Hi, mein Name ist Peter Parker. Ihr wisst nicht mehr, wer ich bin, aber wir kannten uns mal.
2: Am Ende des dritten Teils musste Spider-Man einen bitteren Deal eingehen. Die Welt muss ihn vergessen. In Spider-Man 4 Brand New Day sind der Superheld und Peter Parker also unbekannt, auch für seine Freunde.
3: Ich bin MJ.
1: Ich bin nur Nachbar.

0: freundlicher Nachbar.
1: Völlig anonym klärt Spider-Man wieder Verbrechen in New York auf, doch dann kommen natürlich viel größere Gefahren auf ihn zu.
2: Wir stehen vor einer unkontrollierbaren Bedrohung. Eine, die wir nicht mal sehen können.
1: Nach dem gigantischen Erfolg von No Way Home gehört Spider-Man 4 mit Tom Holland zu den meist erwarteten Filmen des Jahres, in dem es auch ein Wiedersehen mit anderen Marvel-Helden gibt.
0: Dr. Banner?
3: Kein Banner.
4: Danke für die Einladung.
0: Wir freuen uns so sehr, dass ihr da seid.
1: In der Kammerspielkomödie The Invite stecken Angela und Joe in einer Ehekrise. Sie laden ihre Nachbarn Pina und Hawk zum Essen ein, die sie regelmäßig beim lauten Sex hören.
5: Wir würden gerne etwas mit euch besprechen.
4: Wir würden auch gerne etwas mit euch besprechen.
1: Im Laufe des Abends kommen unangenehme Wahrheiten auf den Tisch und es gibt eine weitere Einladung.
4: Wir fühlen uns sehr stark zu euch hingezogen.
0: Das ist aber... nett von euch, danke.
1: Ja. Olivia Wilde, Seth Rogen, Penelope Cruz und Edward Norton sorgen für ein Fremdscham-Spektakel, das fast nur in einer Wohnung spielt. Die Dialoge von The Invite sind mutig, unterhaltsam und äußerst menschlich.
0: Sorry, wir haben nicht so richtig oft Besuch.
6: Muss ich dir wieder und wieder erklären, dass ich nur in der Lage bin zu schreiben, wenn ich absolut frei bin? Koste es, was es wolle.
1: Der spanische Meisterregisseur Pedro Almodóvar wirft in Bitteres Fest eine Frage auf, die ihn selbst betrifft. Dürfen Künstler das Leben ihrer Mitmenschen in ihren Werken verarbeiten? Filmemacher Raoul macht das jedenfalls.
7: Wie kannst du denken, dass du jemanden retten könntest? Die Fiktion hat nicht diese Macht.
1: In seinem neuen Werk geht es um Werberegisseurin Elsa, die ihre Trauer verdrängt. Doch was ist hier real und was ist Drehbuch? Das verschachtelte Melodram spielt auf mehreren Ebenen und ist recht verkopft. Bitteres Fest ist ansonsten ein typisch farbenfroher Almodóvar.
4: Wenn es ein Ende gibt,

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0: Sie sorgen immer für gute Laune und den sogenannten Schlagerstrudel. Roy Bianco und die Abruzzanti Boys mit Bella Napoli hier bei uns bei Mehr Radio. Schlangen, Spinnen oder Papageien, auch solche Tiere landen immer mal wieder im Tierheim. Und dann gibt's noch Geschichten, die sind wirklich kaum zu glauben. Und die hat mir im Tierheim Rodenberg Julia Hase erzählt. Ein ganz besonderer Fall.
1: Im Mai 23 war das. Und zwar hatten wir einen Anruf aus Bad Nenndorf gekriegt. Was finden wir? Manchmal gibt es Katzen, es gibt Hunde. Aber es ging um 100 Schnecken. Und zwar Achatschnecken. Die standen in ihrem Terrarium, muss man erstmal wissen, so 100 Stecken im Terrarium, die stapelt man dann quasi da drin, standen die an der Straßenecke und eine Dame kam vorbei und hatte die gesehen und was fange ich denn damit an? Dann hat sie zum Glück hier angerufen und wir haben die erstmal abgeholt und unserer Tierärztin vorgestellt, die natürlich auch erstmal die Hände über dem Kopf zusammengeschlagen hat, weil Achatschnecken sind jetzt nicht so die gängigsten Haustiere.
0: Ich wollte gerade sagen, was sind das für Schnecken?
1: Das sind Schnecken, die können bis zu 10 Jahre alt werden und bis zu 30 Zentimeter groß.
0: Nein,
1: die sind die nicht, die sind halt gewöhnungsbedürftig, würde ich sagen, aber auch in ihrer Haltung jetzt nicht unbedingt so einfach. Also die brauchen Platz und man kann die auch nicht unbedingt als Gruppe halten.
0: Das ist ja abgefahren. Erste Frage, wie habt ihr die untergebracht? Zweitens, wie seid ihr die wieder losgeworden?
1: Wir haben einen Teil bei der Tierärztin untergebracht, ein Teil stand noch hier im Terrarium und haben die dann wirklich deutschlandweit, wir haben nach Kennern gesucht, in dem Fall Schneckenrasse-Kennern und haben dann auch Leute gefunden, die die übernommen haben und die die wirklich gut untergebracht haben.
0: Das ist ja wirklich komplett abgefahren. Zeig mal so ein Bild.
2: Ach, die haben ein Haus.
1: Genau, die haben ein Haus und so ein spitzes Haus. Wenn du das mal googelst, sind natürlich hier, das waren alles etwas kleinere noch. Also die kriegen richtig spitze, lange Häuser. Und dann schleimen die sich dadurch gegen.
0: Ja, ich bin sehr zwiegespaltener Meinung. Also ich würde mir jetzt keine Schnecke halten wollen. Aber gut, jeder so wie er gerne möchte, oder?
1: Unterhaltsam sind sie jetzt nicht, aber sie sind gemächlich und entspannend vielleicht.
0: Sie bellen auf jeden Fall nicht und sie beißen nicht, oder?
1: Nee, ich glaube, die können nicht beißen. Ich glaube, die haben nur so ein...
0: Die nuckeln dir so ein bisschen am Finger.
1: Aber wir hatten auch schon alles am Straßenrand. Hamster, Kaninchen, Meerschweinchen, Hunde jetzt in letzter Zeit auch.
0: Und dann kümmert sich das Team mit ganz viel Engagement um die Tiere. Und dabei mangelt es leider oft an jeden Stellen. 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
1: Moin, im Moment melden Bissendorf am Bahnhof und Sachsenhagen 19 Grad, in Wietze sind es 18 Grad, dazu ist es verbreitet bewölkt. Im Laufe des Tages lockert es aber mehr und mehr auf, dazu bleibt es angenehm bei etwa 20 bis 23 Grad. Auf eine meist klare Nacht folgt ein sonniger Sonntag, der nach frischem Start am Nachmittag warm wird. Montag und Dienstag geht es ähnlich weiter, erst freundlich, später ziehen ein paar Wolken durch und es wird spürbar wärmer. Am Dienstag wird es dann vielerorts heiß, am Morgen um 21 Grad und am Nachmittag bis 32 Grad. Etwas kühler bleibt es heute noch in den höheren Lagen am Deister, während sich die Auflockerungen im flacheren Land schneller durchsetzen.
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3: Ich bin Dirk Zeitler. Der Andrang zehntausender Menschen auf die spanische Nordafrika-Exklave Ceuta hat Europa in Alarmbereitschaft versetzt. Wie viele Migranten in den letzten Tagen irregulär nach Ceuta gelangt sind, ist nicht klar. Die Rede ist von bis zu 60.000. Laut Spaniens Außenminister kehrten fast alle Migranten zurück.
4: Fast 60 Menschen kamen ums Leben, sie versuchten schwimmend nach Ceuta zu kommen. Trotzdem erklärt der spanische Außenminister die Krise praktisch für beendet. Die Zustände in Ceuta haben sich normalisiert. Politisch hat sich die Krise damit aber noch lange nicht erledigt, denn sie führte zu massiven Unstimmigkeiten zwischen Spanien und den anderen EU-Staaten, die hochempfindlich auf die Migrationsbewegungen reagiert haben. Frankreich verstärkte die Grenzkontrollen zu Spanien und Italien setzte den freien Personenverkehr in Europa kurzerhand aus. Viel zu voreilig, wie sich jetzt zeigt. Uli Reitinger, Nachrichtenredaktion.
3: Nach dem schweren Unwetter mit einem Toten und drei Schwerverletzten ist der Nationalpark Sächsische Schweiz für Besucher gesperrt. Es besteht demnach akute Lebensgefahr durch Sturmschäden. Das Unglück ereignete sich nahe der Felsenbühne. Ein Baum begrub einen 28-jährigen Mann unter sich. Die Deutsche Bahn bleibt weit hinter ihrem eigenen Ziel zurück. Nur 58,7% der Fernzüge waren im ersten Halbjahr pünktlich unterwegs. Bahnchefin Paller sagte der Welt am Sonntag trotzdem, die Bahn werde oft schlechter gemacht, als sie tatsächlich sei.
5: Wer regelmäßig mit dem ICE oder IC unterwegs ist, kennt das. Auf dem Bahnsteig werden aus ein paar Minuten schnell mal eine halbe Stunde oder deutlich mehr. Paller sieht die Schuld dafür auch bei früheren Führungskräften. Es habe an einer echten Leistungskultur gefehlt, sagt sie. Das will sie jetzt ändern. Verantwortung soll wieder klar verteilt werden, Entscheidungen schneller fallen und die Bahn insgesamt zuverlässiger werden. Trotz der vielen Probleme gibt's Paller dem Konzern noch die Schulnote 3. Zoe Tassovali, Redaktion.
3: Der Fußballweltverband FIFA gibt seine Investorenpläne auf. Das erklärte Verbandspräsident Infantino in der Nacht. Infantino wollte einen Teil der kommerziellen FIFA-Rechte etwa an der Weltmeisterschaft an einen Investor verkaufen. Mehrere Kontinentalverbände kritisierten die Pläne. Die UEFA drohte sogar mit einem WM-Boykott.
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1: Vorsicht auf der A2 Dortmund Richtung Hannover. Zwischen Wunsdorf, Luote und Garbsen. Dort steht ein defektes Fahrzeug auf dem mittleren Fahrstreifen. Vorsicht auch auf der B3 Elze Richtung Hannover. Zwischen der B443 und Pattensen Nordrieden. Dort liegen Gegenstände auf der Fahrbahn. Hier kommen die 8 aktuellsten Blitzer für die Steinhuder Meerregion. Auf der B214 in Buchholz, Aller, 900 Meter vor der Abfahrt Schwarmstedt, steht ein Blitzer. Außerdem wird auf der B442 in Bad Münder und auf der B6 in Asendorf kontrolliert. In Hannover-Waldhausen steht ein Blitzer auf der Riepestraße. In Hannover-List steht einer auf der Waldersee-Straße. Dazu in Neustadt auf der Landwehr in der Nähe der Tankstelle. Und in der Wedemark wird geblitzt, auf der Walsroder-Straße in Elze und auf der Kaltenweider-Straße in Mellendorf-Geilhof. Weitere aktuelle Blitzer in der Region gibt es auch jederzeit online und in unserer Meerradio-App. Gute Fahrt!
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0: Heute noch mal ein kleines bisschen durchschnaufen, aber auch für die nächste Woche bleiben die Temperaturen sehr, sehr hochsommerlich. Ich meine, gut, wir sind ja jetzt auch erfolgreich im August angekommen. Das ist ja eigentlich auch der Monat, wo so die ganz, ganz große Hitze kommt. Und da geht's natürlich ans Freibad, an Badesee, ans Steinhuder Meer oder vielleicht auch einfach ja mal auf meerradio.de sich ein neues Freibad aussuchen, wo ihr vielleicht noch nicht wart und da mal die Freibad-Pommes auschecken. Das Ding ist, was macht man dann eigentlich mit Handy, Portemonnaie und Autoschlüssel, wenn ihr im Wasser seid? Matthias Auer von der Polizei Bückeburg hat ein paar Tipps.
1: Wertsachen, da geht's schon mal los. Was braucht man überhaupt an Wertsachen? Kommt drauf an, wo man hingeht, in ein Freibad, an einen See. Ist man alleine, ist man zu zweit oder in einer Gruppe? Wenn man nicht alleine ist, ist es etwas einfacher, dass man jemanden beauftragt, der nicht im Wasser ist, auf die Wertsachen aufzupassen. Aber bei den Wertsachen sollte man das Minimalste vielleicht mitnehmen. Ein bisschen Taschengeld, um sich ein Eis oder ein Getränk oder sonst was zu kaufen. Und den Rest zu Hause lassen.
0: EC-Karte und Ausweis könnt ihr also meist echt zu Hause behalten. Und viele Freibäder haben auch Schließfächer. Aber wenn Handy und Portemonnaie doch mit dann an die Decke müssen, wie machen wir es Dieben so schwer wie möglich?
1: Ja, mittlerweile gibt es im Handel ja auch diese wasserfesten Behältnisse, die man sogar mit ins Wasser nehmen kann. Vielleicht wäre das ratsam. Ansonsten einfach mal aufs Handy verzichten. Macht einen Sommertag auch sehr schön.
0: Es gibt ja aber auch so tolle Tricks wie das Handy und das Portemonnaie vielleicht einfach in eine Windel einwickeln oder so.
1: Wenn man das wirklich schon tut, dann sollte eine Notlösung sein und dann vielleicht nicht so weit ausschwimmen und das Ding immer im Auge behalten. Aber grundsätzlich ratsam ist es nicht.
0: Jetzt mal angenommen, ich gehe mich abkühlen, bin irgendwo gerade vom Dreier gesprungen und sehe jemanden, der auf der Liegewiese an meine Sachen dran geht. Was mache ich dann eigentlich? Greife ich ein oder lieber nicht?
1: Vielleicht einfach mal rüberrufen, darf ich Ihnen helfen? Das würde schon mal bei dem einen oder anderen reichen, dass er vielleicht davon ablässt, beziehungsweise dann auch einfach weggeht oder wegläuft. Wenn das nicht der Fall ist, dann muss ich schon einen konkreten Anlass haben, wenn ich ihn festhalten möchte, dass er auch wirklich konkret mein Portemonnaie oder irgendwas anderes von mir wegnehmen wollte.
0: Also nicht hinstiefeln und einfach einen reinhauen, das wollen wir nicht. Im Zweifel ist die 110 die Telefonnummer eures Vertrauens, damit ihr euch nicht selber in die Bredouille bringt.

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1: Einen schönen Samstagvormittag wünsche ich euch. Genießt das Wochenende. Kurze Story aus meiner Kindheit. Als ich 9 war, war ich mit meinen Eltern im Freibad in Berlin. Und da habe ich das allererste Mal einen 10 Meter Sprungturm gesehen. Und ich kannte das schon auch bis zum 3er, habe auch gar kein Problem damit gehabt. Und dann bin ich das erste Mal vom 5er gesprungen. Und dann bin ich vom 7,5er gesprungen. Und dann war ich am Ende zu stolz. Da haben sie den 7,5er, als ich gerade oben war, dicht gemacht. Und dann bin ich einfach weiter nach oben gegangen. Und dann stand ich oben auf dem 10 Meter Brett. Tja, und dann habe ich gedacht, Dua Lipa, Falling Forever, bin ich gesprungen. Hat wehgetan. Ja, besser nicht machen.

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1: Moin aus der Meerradio-Wetterredaktion. Im Moment melden Dudensen beim Feuerwehrhaus, Husum und Seggebruch 19 Grad. Dazu ist es verbreitet bewölkt. Im weiteren Verlauf werden die Wolken aber weniger. Dazu wird es angenehm warm mit bis zu 23 Grad. In der Nacht ist es dann oft klar und windschwach. Morgen startet der Tag verbreitet sonnig. Später setzt sich das freundliche Wetter in der Steinhuder Meerregion fort. Am Montag wird es spürbar wärmer und vielerorts heiß. Am Morgen um 21 Grad und am Nachmittag mit bis zu 32 Grad. Auch am Dienstag bleibt es freundlich und heiß, am Deister und im Weserbergland etwas kühler.
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3: Ich bin Dirk Zeitler. Der Fußballweltverband FIFA gibt seine umstrittenen Investorenpläne auf. Das erklärte Verbandspräsident Infantino in einer Stellungnahme. Infantino wollte einen Teil der kommerziellen FIFA-Rechte etwa an der Weltmeisterschaft an einen Investor verkaufen. Thomas Thonfeld, was bedeutet der Rückzieher denn für den FIFA-Chef persönlich?
4: Also Infantino hat auf jeden Fall an Einfluss verloren, denn selbst in seinem engsten Umfeld gab es ja Widerstand gegen die Milliardenpläne. Und außerdem hat das Projekt dazu geführt, dass sich die europäischen Verbände einig wie selten hinter UEFA-Präsident Schäferin versammelt haben, der den Widerstand ja quasi angeführt hat, wie übrigens auch während der WM schon, nachdem die FIFA damals die Rotsperre des US-Spielers Balogun ausgesetzt hatte. Also, da kristallisiert sich ein echter Gegenspieler für Infantino heraus. Dass der von sich aus zurücktritt, ist aber eher nicht zu erwarten. Er müsste wohl schon abgewählt werden.
3: Vielen Dank, Thomas Thonfeld. Die Migrationskrise in der spanischen Nordafrika-Exklave Ceuta ist nach Angaben der spanischen Regierung nach dem Andrang von mindestens 50.000 Menschen nun praktisch überwunden. Laut Spaniens Außenminister kehrten fast alle Migranten nach Marokko zurück.
5: Die Zustände in Ceuta haben sich normalisiert. Politisch hat sich die Krise damit aber noch lange nicht erledigt, denn sie führte zu massiven Unstimmigkeiten zwischen Spanien und den anderen EU-Staaten, die hochempfindlich auf die Migrationsbewegungen reagiert haben. Frankreich verstärkte die Grenzkontrollen zu Spanien und Italien setzte den freien Personenverkehr in Europa kurzerhand aus. Viel zu voreilig, wie sich jetzt zeigt. Uli Reitinger, Nachrichtenredaktion.
3: Nach dem stärksten Erdbeben seit etwa 40 Jahren rund um die süditalienische Großstadt Neapel hat es in der Nacht mehrere Nachbeben gegeben. Das Nationale Institut für Geophysik und Vulkanologie registrierte nach dem Erdstoß am Freitagabend mit einer Stärke von 4,7 zahlreiche Nachbeben bis in den Morgen hinein. Nach Angaben der Behörden wurden in der Region 21 Menschen verletzt. Das Niedrigwasser des Rheins hat in Nordrhein-Westfalen an der ersten Stelle einen historischen Tiefpunkt erreicht. Am Rheinpegel Köln wurden am Morgen 68 Zentimeter gemessen. Das ist 1 Zentimeter weniger als der bisherige Rekordtiefstand dieses Pegels aus dem Jahr 2018.
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1: Alles frei auf den Straßen. Keine Staus oder Verkehrsbehinderungen in der Steinhuder Meerregion. Hier kommen die 8 aktuellsten Blitzer für die Steinhuder Meerregion. Auf der B6 in Asendorf steht ein Blitzer. Auf der B214 in Buchholz Aller, 900 Meter vor der Abfahrt Schwarmstedt, wird kontrolliert. Dazu auf der B442 in Bad Münder. In Hannover-Waldhausen steht ein Blitzer auf der Riepestraße. In Hannover-List wird auf der Walderseestraße geblitzt. Außerdem in Neustadt auf der Landwehr in der Nähe der Tankstelle. Und in der Wedemark wird geblitzt, in Elze auf der Walsroder Straße und in Geilhof auf der Kaltenweider Straße. Weitere aktuelle Blitzer in der Region gibt es auch jederzeit online und in unserer Meerradio-App. Gute Fahrt!
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0: Hier ist mehr Radio auf dem Weg durch den Samstagmittag. Eine heiße Woche haben wir wieder hinter uns mit einer Hitzewelle. Gestern, vorgestern, es war wirklich warm. Tja, und es bleibt in der nächsten Woche auch warm. Heute nochmal kurz ein bisschen durchschnaufen, wobei angenehm finde ich es auch heute echt nicht. Die Frage ist, was haben wir eigentlich gelernt? Wie bereiten wir uns jetzt auf die nächsten heißen Tage vor?
1: Ich versuche morgens so früh wie möglich zu lüften, danach Fenster zu, Rollladen runter, Vorhänge zu und wirklich versuchen, so lange wie möglich kühle Umgebung innen.
2: Wir haben uns vorgenommen, wir gehen schwimmen und vielleicht gehen wir ins Bauhaus, holen uns einen schönen Pool.
3: Tuch nehmen oder einen feuchten Lappen nehmen, ins Zinnig packen oder aber mal die Füße damit frisch machen.
4: Einfach nachts über immer Fenster auf und dann am Morgen alles zu, alles dunkel machen und ansonsten ganz viel trinken und einfach aufs Beste hoffen.
5: Wenn du Wasser trinkst, bist du safe, glaube ich. Und nicht an die Sonne unbedingt um zwischen 12 und 14 Uhr.
6: Ich mag Wärme, ich hasse Hitze. Ich fühle mich nicht vorbereitet. Ich habe einen Ventilator, aber ich fühle mich nicht gut dabei.
0: Also toi, toi, toi, immerhin seid ihr kreativ. Vielleicht habt ihr aber auch noch ein paar Tipps parat, dann immer her damit. Einfach eine WhatsApp schreiben 050 32 36 36. Oh.

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0: Samstagmittag hier bei uns bei Mehr Radio, mitten in den Sommerferien. Die gehen noch 2 Wochen. Wir sind mitten in der Urlaubszeit und für viele geht's jetzt auch dieses Wochenende nochmal mit dem Flieger weg. Aber was ist, wenn der Flug Verspätung hat oder vielleicht sogar ganz ausfällt? Welche Rechte ihr dann habt, weiß der Gottschalk. Die wichtigste Frage zuerst: Wann gibt's eigentlich Geld zurück?
1: Na, da muss man unterscheiden. Wird ein Flug gestrichen, können Passagiere wählen. Entweder sie lassen sich den Ticketpreis erstatten oder sie nehmen einen Ersatzflug. Kommt der Flieger mit mindestens 3 Stunden Verspätung am Ziel an, dann kann zusätzlich eine Entschädigung drin sein, je nach Flugstrecke zwischen 250 und 600 Euro. Aber das gilt nur, wenn die Fluggesellschaft verantwortlich ist. Bei Unwettern oder anderen außergewöhnlichen Umständen, dann gibt es diese Entschädigung in der Regel nicht.
0: Wie lange ihr warten müsst, macht einen Unterschied. Ab 2 Stunden gibt's Essen und Getränke, bei einer Übernachtung auch ein Hotel. Eine Entschädigung ist meist erst ab 3 Stunden drin, aber wer ist dann eigentlich Ansprechpartner, wenn es Ärger gibt?
1: Der erste Ansprechpartner ist immer die Fluggesellschaft, am besten direkt am Schalter oder später schriftlich. Wichtig ist, Bordkarte, Buchungsbestätigung und alle Belege aufzubewahren. Reagiert die Airline nicht oder lehnt den Anspruch ab, können Verbraucherzentralen oder die Schlichtungsstelle für den öffentlichen Personenverkehr helfen. Viele nutzen inzwischen auch Online-Portale, die Ansprüche prüfen. Dafür verlangen sie allerdings meist eine Erfolgsprovision.
0: Also nicht jede Verspätung bedeutet automatisch Geld zurück, aber wer seine Rechte kennt und alle Unterlagen aufhebt, der hat im Ernstfall deutlich bessere Karten.

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1: Moin aus der Meerradio-Wetterredaktion. Momentan messen wir in Hademsdorf an der Allerfähre und Alden 17 Grad. In Stolzenau sind es 18 Grad. Dazu ist es verbreitet bewölkt. Am frühen Nachmittag wechseln sich Wolken und freundliche Abschnitte noch ab. Später setzt sich immer mehr die Sonne durch. Dazu weht nur ein schwacher bis leichter Wind. In der Steinhuder Meerregion geht der Tag angenehm warm zu Ende. In der Nacht wird es dann klar und windschwach. Morgen startet der Tag frisch mit 11 bis 14 Grad. Danach gibt es viel Sonne und am Nachmittag wird es verbreitet warm. Am Montag legt die Wärme noch einmal spürbar zu. Meist bleibt es freundlich. Zum Abend sind ganz vereinzelt Schauer möglich. Am Dienstag setzt sich das freundliche und zunehmend heiße Wetter fort. Dann sind in weiten Teilen unserer Region 30 bis 32 Grad drin. In höheren Lagen am Deister etwas kühler.
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3: Ich bin Dirk Zeitler. Nach dem Ansturm zehntausender Migranten auf die spanische Exklave Ceuta in Nordafrika sind die meisten Menschen nach Angaben der spanischen Regierung nach Marokko zurückgekehrt. Angesichts kaum vorhandener Aussichten auf eine Weiterreise sowie fehlender Unterkunft und Versorgung hätten die Menschen enttäuscht und freiwillig die Rückreise angetreten, berichtet die Zeitung El País. Die Zahl der Toten stieg auf 67. Die Einsatzkräfte suchten auch am Vormittag weiter das Meer ab. Der Fußballweltverband FIFA gibt seine umstrittenen Investorenpläne auf. Der Vorschlag werde abgesagt, erklärte Verbandspräsident Infantino in einer in der Nacht veröffentlichten Stellungnahme.
4: Infantino begräbt sein Projekt in einer kurzen Mitteilung, verschickt per Mail um 2:30 in der Nacht. Das Projekt sollte unsere FIFA-Mitgliedsverbände und unseren Sport weltweit stärken, schreibt der FIFA-Boss. Aber man habe allen aufmerksam zugehört und dabei sei klar geworden, dass das Projekt Spaltungen geschaffen habe. Asien und Mittel- und Nordamerika hatten sich klar gegen die Pläne ausgesprochen. Europa drohte sogar mit WM-Boykott. Infantino hat dann doch begriffen, sein Projekt ist tot. Damit nicht auch noch sein Kopf rollt, musste er den Rückzieher machen. Uli Reitinger, Nachrichtenredaktion.
3: Der neue Monat bringt wieder einige Änderungen. So bekommt, wer eine neue Photovoltaikanlage anschafft, ab August eine etwas geringere Vergütung. Außerdem ändert sich etwas beim Recht auf Ganztagsbetreuung für Erstklässler.
5: Hausaufgabenhilfe, Spielen oder Sport. Schulanfänger haben nun das Recht auf eine Betreuung von bis zu 8 Stunden pro Tag. Allerdings sagen Experten, vor allem in den westdeutschen Bundesländern gäbe es noch zu wenig Personal oder geeignete Räume. Viele Familien müssten deshalb erst einmal Notlösungen in Kauf nehmen. Auch die Bundesbildungsministerin bittet um Geduld, spricht aber von einem Meilenstein in Sachen Chancengleichheit. Claudia Wächter, Nachrichtenredaktion.
3: Die aktuellen Waldbrände in Griechenland haben besonders die Ortschaft Porto Germeno rund 60 Kilometer westlich von Athen getroffen. In dem Küstenort sollen bis zu 100 Häuser verbrannt sein, sagte der Vizebürgermeister der umliegenden Gemeinde Mandra. Aufgrund der starken Winde könnten derzeit keine Löschflugzeuge eingesetzt werden.
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1: Vorsicht auf der B6 zwischen Ortseingang und Neustadt-Otternhagen. Dort steht ein defektes Fahrzeug auf dem rechten Fahrstreifen. Frisch gemeldet, das sind die 8 aktuellsten Blitzer in der Region. Auf der B214 in Buchholz-Aller, 900 Meter vor der Abfahrt Schwarmstedt, und auf der B442 in Bad Münder wird geblitzt. Dazu in Lehrte auf der Altener Straße, in Hannover-List steht ein Blitzer auf der Walderseestraße und in Hannover-Waldhausen auf der Riepestraße. In Neustadt wird auf der Landwehr in der Nähe der Tankstelle kontrolliert, außerdem in Neustadt-Evensen auf der Evenser Straße und in der Wedemark auf der Walsroder Straße in Elze. Alle weiteren Meldungen findet ihr wie immer auch auf der Meerradio-Website und in unserer App. Kommt gut durch!
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0: 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Was haben meine Küche und mein Liebesleben gemeinsam? Richtig, es ist verdammt schwer, den richtigen Deckel zu finden. Das ist auch bei der Partnersuche generell schon mal irgendwie schwierig, aber noch schwieriger wird's natürlich mit einer Beeinträchtigung zum Beispiel. Die Lebenshilfe Seelze hat sich dem Problem jetzt angenommen und das Projekt Du und Ich ins Leben gerufen. Maren Neubelt aus der Lebenshilfe Seelze.
1: In dem Moment, wo man auf Assistenz angewiesen ist, auf Unterstützung, ist es natürlich noch mal schwieriger, mit anderen Menschen in Kontakt zu kommen. Und wir alle haben den Wunsch, eine Partnerschaft zu führen und suchen uns unterschiedliche Möglichkeiten, das zu tun. Und Menschen mit Beeinträchtigungen haben da einfach größere Hürden. Und deshalb haben wir dieses Projekt gegründet, um einfach Türen zu öffnen und Möglichkeiten zu schaffen, dass Menschen sich begegnen können.
0: Soweit erstmal verständlich, aber wie läuft das Ganze dann ab?
1: Die Herzenssache, das ist eine geschützte Online-Plattform. Menschen, die auf der Suche sind, können sich dort anmelden. Und der Unterschied ist, wir treffen uns mit jeder Person einmal persönlich. Dieses Online-Angebot gibt es schon seit 12 Jahren, aber vor allem in Süddeutschland. Und wir sind jetzt der erste Träger, das erste Angebot in Norddeutschland.
0: Also im Prinzip wie ganz normales Online-Dating, nur eben mit der Lebenshilfe als begleitende Instanz.
1: Das Profil stelle ich dann ein. Die Person bekommt ein Passwort und dann kann man sich umschauen. Und wenn man, das ist ja jetzt der Unterschied, wenn man jetzt jemanden gefunden hat, dann kann man den nicht einfach anschreiben, sondern dann geht es wieder über uns. Das heißt, wir bekommen eine Nachricht, man schreibt, ja, die Person möchte ich gerne kennenlernen. Dann werde ich mit dieser Person Kontakt aufnehmen und wenn beide ja sagen, dann bekommen sie gegenseitig die Telefonnummern oder E-Mail-Adressen und können sich austauschen.
0: Neben dem Online-Angebot gibt es bei der Lebenshilfe aber auch noch viele andere Veranstaltungen, um mit anderen Menschen in Kontakt zu kommen. Schaut einfach mal auf der Internetseite vom Verein vorbei.

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0: Die Mittagszeit hier bei uns bei Meerradio am Samstag. Kennt ihr das? Ihr sitzt beim Essen und denkt dann schon an die nächste und die übernächste Mahlzeit. Also ich freue mich auf jeden Fall schon morgen früh aufs Frühstück, denn ich weiß ganz genau, nebenbei läuft bei mir Meerradio und dann gibt's angedacht die Kirche bei Meerradio um 10. Und Kollege Henning Lühr, der erklärt schon mal, worum es geht.
1: Unter anderem geht es bei uns um die Frage, wie verhalte ich mich richtig, wenn hinter mir plötzlich Martinshorn und Blaulicht auftauchen. Da werden einige von uns ganz schön nervös, aber klar, Ruhe bewahren. Aber was in Situationen, in denen wir uns nicht sicher sind, zum Beispiel bei einer roten Ampel?
2: Ich taste mich dann in die Kreuzung rein. Selbst wenn dort eine Blitzerampel ist, besteht kein strafrechtliches Risiko, weil ich ja quasi das Rettungsfahrzeug im Nacken habe. Das heißt, die Menschen, die das Bild auswerten, sehen, dass ich letztendlich beiseite gefahren bin und nicht irgendwie fahrlässig jetzt über die rote Ampel gefahren bin.
1: Das sagt Kersten Enke von den Johannitern. Er hat auch noch Tipps, was am besten zu tun ist, wenn so etwas zum Beispiel innerhalb einer Baustelle passiert. Und wir sprechen darüber, warum es so schwer ist, als Stiefelternteil ein Kind zu adoptieren. Thorsten Herrmann vom Team Pflegekinder und Adoption vom Jugendamt Hannover kümmert sich genau um solche Fälle. Er weiß, wieso so eine Adoption so viel Bürokratie bedeutet.
3: Das heißt, bevor Familien zu einem Notar gehen und dort Anträge und Einwilligungen stellen, sollen alle Beteiligten, das bedeutet der Elternteil, der verbleibt, der neue Ehepartner, der das Kind adoptieren möchte, der leibliche Vater und das Kind selbst, vorher durch uns beraten werden.
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1: Euch einen schönen Nachmittag. In Lese beim Kaliberg sind es 20 Grad, in Apelan 21 und in Burgdorf 19 Grad. Dazu ist es überall trocken und bewölkt. Heute am Nachmittag wechseln sich Sonne und lockere Wolken ab. Später bleibt es freundlich, am Abend oft nur locker bewölkt und in der Nacht dann meist klar. Morgen startet die Steinhuder Meerregion sonnig. Am Nachmittag wird es vielerorts warm mit 25 bis 27 Grad. Am Montag geht es nach frischem Beginn erneut mit viel Sonne weiter und es wird heiß. Am Dienstag setzt sich das freundliche Wetter fort. Dann sind in weiten Teilen unserer Region 30 bis 32 Grad drin, in höheren Lagen etwas kühler.
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3: Ich bin David Büchner. Eine Woche nach dem tödlichen Anschlag eines Islamisten am Rande des Christopher Street Days in Berlin finden auch heute einige CSD-Paraden statt. In Hamburg werden bis zu 250.000 Teilnehmer erwartet. Die Polizei hat ihr Sicherheitskonzept nachgeschärft. Laut einer Survey-Umfrage fühlen sich viele nicht mehr sicher.
4: Immerhin 38% sagen laut der Umfrage, dass ihr Sicherheitsgefühl eindeutig oder eher abgenommen hat. Gut die Hälfte meinten dagegen, dass das Sicherheitsgefühl sich bei ihnen nicht verändert habe. Immer häufiger bringen die Sicherheitsvorkehrungen von Veranstaltungen aber finanzielle Probleme für die Ausrichter mit sich. Deshalb sagt der Berliner Landeschef der Polizeigewerkschaft Pfalzgraf, hier sollte der Staat außergewöhnliche Sicherheitsmaßnahmen wie mobile Schutzeinrichtungen oder Fahrzeugsperren finanzieren. Thomas Thonfeld, Nachrichtenredaktion.
3: In der Nordafrika-Exklave Ceuta hat sich die Lage nach dem Ansturm zehntausender Menschen entspannt. Nach Angaben der spanischen Regierung sind die meisten von ihnen nach Marokko zurückgekehrt. Die Menschen seien enttäuscht und freiwillig zurückgereist, weil es keine Aussicht auf eine Weiterreise gegeben habe und Unterkünfte und eine Versorgung fehlten, schreibt die Zeitung El País. Bei starkem Wind breiten sich in Griechenland aktuell mehrere große Wald- und Buschbrände aus. Besonders ein Ortschaft rund 60 Kilometer westlich von Athen ist betroffen. In dem Küstenort sollen bis zu 100 Häuser verbrannt sein.
5: Das größte Unglück ist, dass die Hubschrauber und Löschflugzeuge am Boden bleiben müssen. Der Wind ist einfach zu stark. Stattdessen kämpfen hunderte Feuerwehrleute am Boden und versuchen dort, die Flammen einzudämmen. Auf einer Fläche, die immer noch gut 6x6 Kilometer groß ist, also so ungefähr so groß wie 5000 Fußballplätze. Etliche Ortschaften, darunter auch Porto Germano, sind längst evakuiert. Fernsehbilder zeigen die Verwüstung in dem kleinen Küstenort. Viele Häuser sind dort ausgebrannt, von manchen stehen nur noch die Grundmauern. Aus Athen, Alexia Angelopoulou.
3: Der umstrittene FIFA-Deal ist Geschichte, doch die UEFA geht den Weltverbandsboss Infantino weiter hart an und fordert personelle Konsequenzen. Die derzeitige Führung habe nicht nur das Vertrauen der UEFA verloren, sondern auch das vieler anderer Mitglieder der Fußballfamilie, teilte der Verband mit.
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1: Der Verkehr für die Steinhuder Meerregion. Auf der A7 Kassel Richtung Hannover staut es sich zwischen der Raststätte Hildesheimer Börde und dem Dreieck Hannover Süd auf 8 Kilometer. Auf der A352 Hannover West Richtung Hannover Nord stockt der Verkehr zwischen dem Dreieck Hannover West und Langenhagen-Kaltenweide auf 7 Kilometer. Hier kommen die 8 aktuellsten Blitzer für die Steinhuder Meerregion. Auf der B214 in Buchholz-Aller wird geblitzt, 900 Meter vor der Abfahrt Schwarmstedt. Dazu ein Blitzer auf der B442 in Bad Münder und auf der B6 in Asendorf. In Hannover-List steht ein Blitzer auf der Walderseestraße. Außerdem wird in Hannover-Waldhausen auf der Riepestraße kontrolliert. In Neustadt steht ein Blitzer auf der Landwehr in der Nähe der Tankstelle. Und in der Wedemark wird geblitzt, auf der Walsroder Straße in Elze und auf der Kaltenweider Straße in Mellendorf-Geilhof. Weitere aktuelle Blitzer in der Region gibt es auch jederzeit online und in unserer Meerradio-App. Gute Fahrt!
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0: Hier ist mehr Radio für euch am Samstagnachmittag. Es ist doch wirklich erstaunlich, wie verdammt schnell die Zeit vergeht. Jahrelang haben wir darauf hingefiebert und jetzt ist die Hälfte der Landesgartenschau in Bad Nenndorf einfach schon um. Ein Zwischenfazit gibt's vom Geschäftsführer Benjamin Lotz.
1: Es war sehr spannend tatsächlich. Wir sind ja wundervoll gestartet am 29.04. mit Topwetter. Wir wurden richtig verwöhnt die ersten 5 Tage. Und dann ging es gleich wieder bergab mit dem Wetter. Das heißt also, es ist ein Auf und Ab gewesen anfänglich, aber es hat sich jetzt stabilisiert. Es ist gerade Ferienzeit. Man merkt auch, dass der Andrang wesentlich höher ist, als es am Anfang noch der Fall war. Wir haben schon erste tolle Veranstaltungen hinter uns gebracht, haben vieles feinjustiert noch. Also von daher war jetzt eine erste spannende Halbzeit auf jeden Fall.
0: Das klingt wirklich erfolgreich und das spiegelt sich natürlich auch in den Besucherzahlen wieder.
1: Wir sind aktuell bei 350.000 Besuchenden, die wir registriert haben. Und damit sind wir auf jeden Fall auf Kurs mit unserem Ziel, was wir mit 600.000 Besuchenden kanalisiert haben.
0: Und viele Besucher ist ja eigentlich auch immer ein Zeichen, dass das Ganze sich auch gelohnt hat, oder?
1: Momentan sieht es erstmal ganz gut aus. Ob das am Ende tatsächlich dann jetzt auch kontinuierlich so weiterläuft, das muss man natürlich immer sehen. Das ist ein langer Atem, den man haben muss. Aber grundsätzlich sehen die Zahlen aktuell erstmal zufriedenstellend aus.
0: Und damit geht's jetzt in die zweite Hälfte.
1: Highlights sind natürlich auf der einen Seite aktuell das Blütenmeer. Also man darf gerne nochmal zu uns kommen. Wer jetzt den Frühlingsflor gesehen hat, der Sommerflor ist jetzt gerade in seiner Blüte. Das sieht wunderschön aus mit den vielen unterschiedlichen Farben, in der Dimension, der Größe, wie das alles jetzt angewachsen ist und so weiter und so fort. Also da muss ich wirklich sagen, da lohnt sich der Weg auf jeden Fall nochmal. Und natürlich das Veranstaltungsprogramm. Wir begrüßen nächsten Monat Amy McDonald, das Feuerwerk der Turnkunst etc. Da haben wir auf jeden Fall noch ganz, ganz hochwertige, tolle Veranstaltungen, aber auch vieles Kleines drumherum, egal ob Sundowner, ob Bingo oder am Ende dann auch das Chorwochenende, was im August noch ansteht. Also da ist viel noch geboten.
0: Tickets und alle Infos zum Ablauf und den Veranstaltungen gibt's online unter landesgartenschau-badnenndorf.de.

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0: absoluter Gänsehautmoment, wenn ich ganz ehrlich bin. Ich bin letztens am Kino vorbeigegangen und habe gedacht, es ist nicht wahr, endlich kommt er raus. Und diese Woche ist es soweit. Kinobesuch lohnt sich absolut. Kollege Thomas Bremser, was gibt's Neues?
1: Hi, mein Name ist Peter Parker. Ihr wisst nicht mehr, wer ich bin, aber wir kannten uns mal.
2: Am Ende des dritten Teils musste Spider-Man einen bitteren Deal eingehen. Die Welt muss ihn vergessen. In Spider-Man 4 Brand New Day sind der Superheld und Peter Parker also unbekannt, auch für seine Freunde.
3: Ich bin MJ.
1: Ich bin nur Nachbar von gegenüber.
3: Ein freundlicher Nachbar.
2: Völlig anonym klärt Spider-Man wieder Verbrechen in New York auf, doch dann kommen natürlich viel größere Gefahren auf ihn zu.
4: Wir stehen vor einer unkontrollierbaren Bedrohung. Eine, die wir nicht mal sehen können.
2: Nach dem gigantischen Erfolg von No Way Home gehört Spider-Man 4 mit Tom Holland zu den meist erwarteten Filmen des Jahres, in dem es auch ein Wiedersehen mit anderen Marvel-Helden gibt.
1: Dr. Banner?
5: Kein Banner.
6: Danke für die Einladung.
7: Wir freuen uns so sehr, dass ihr da seid.
2: In der Kammerspielkomödie The Invite stecken Angela und Joe in einer Ehekrise. Sie laden ihre Nachbarn Pina und Hawk zum Essen ein, die sie regelmäßig beim lauten Sex hören.
8: Wir würden gerne etwas mit euch besprechen.
6: Wir würden auch gerne etwas mit euch besprechen.
2: Im Laufe des Abends kommen unangenehme Wahrheiten auf den Tisch und es gibt eine weitere Einladung.
6: Wir fühlen uns sehr stark zu euch hingezogen.
7: Das ist aber... nett von euch, danke.
2: Ja. Olivia Wilde, Seth Rogen, Penelope Cruz und Edward Norton sorgen für ein Fremdscham-Spektakel, das fast nur in einer Wohnung spielt. Die Dialoge von The Invite sind mutig, unterhaltsam und äußerst menschlich.
7: Sorry, wir haben nicht so richtig oft Besuch.
1: Muss ich dir wieder und wieder erklären, dass ich nur in der Lage bin zu schreiben, wenn ich absolut frei bin? Koste es, was es wolle.
2: Der spanische Meisterregisseur Pedro Almodóvar wirft in Bitteres Fest eine Frage auf, die ihn selbst betrifft. Dürfen Künstler das Leben ihrer Mitmenschen in ihren Werken verarbeiten? Filmemacher Raoul macht das jedenfalls.
9: Wie kannst du denken, dass du jemanden retten könntest? Die Fiktion hat nicht diese Macht.
2: In seinem neuen Werk geht es um Werbelregisseurin Elsa, die ihre Trauer verdrängt. Doch was ist hier real und was ist Drehbuch? Das verschachtelte Melodram spielt auf mehreren Ebenen und ist recht verkopft. Bitteres Fest ist ansonsten ein typisch farbenfroher Almodóvar.
10: Wenn es ein Ende gibt, ist es wahrscheinlich kein glückliches.

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1: Schönen Nachmittag aus der Meerradio-Wetterredaktion. Im Moment melden Gümmer am Sportplatz und Elze in der Wiedemark 21 Grad, Helbsen misst 20 Grad. Dabei ist es in Gümmer am Sportplatz und Helbsen bewölkt, in Elze in der Wiedemark wolkig und trocken. Bis zum Abend setzt sich fast überall noch mehr Sonne durch. Dazu weht meist nur schwacher bis leichter Wind. In der Nacht wird es dann oft klar oder nur gering bewölkt und angenehm frisch. Morgen startet der Tag sonnig, am Nachmittag wird es warm mit 25 bis 27 Grad. Am Montag geht es nach frischem Beginn vielfach sonnig weiter. Später wird es heiß mit 29 bis 31 Grad. Auch am Dienstag bleibt es freundlich und noch etwas wärmer. Am Deister und im Weserbergland etwas kühler.
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2: Ich bin Babit Büchner. In der Nordafrika-Exklave Ceuta hat sich die Lage nach dem Ansturm zehntausender Menschen entspannt. Nach Angaben der spanischen Regierung sind die meisten von ihnen nach Marokko zurückgekehrt.
3: Die Menschen seien freiwillig aus Ceuta abgezogen, hieß es, enttäuscht darüber, weil es weder Unterkunft noch Verpflegung gab und keine Aussicht auf eine Weiterreise von dort. Es habe niemand die Grenze zum EU-Festland überschritten, betonte der EU-Migrationskommissar. In der Expertenrunde heute soll es unter anderem um die Unterstützung der Union für Spanien und die diplomatischen Bemühungen mit Marokko gehen. Das Treffen soll bei der Koordinierung politischer Entscheidungen helfen. Thomas Thonfeld, Nachrichtenredaktion.
2: In Hamburg läuft gerade die große Parade zum Christopher Street Day. Eine Woche nach dem islamistischen Terroranschlag auf den CSD in Berlin werden rund 250.000 Menschen erwartet.
4: Laute Musik dröhnt aus den Lautsprechern. Die Stimmung unter den tausenden Teilnehmern ist total entspannt. Zum Dresscode gehören heute natürlich T-Shirts und Haarschmuck in bunten Farben oder Fantasiekostüme. Die Polizei zeigt Präsenz, aber auch die Beamten sind sehr entspannt. Innensenator Grote freut sich auf einen bunten und fröhlichen CSD. Aus Hamburg, Bernhard Sprengel.
2: Es gibt gute Nachrichten aus Frankreich. Der große Waldbrand an der französischen Atlantikküste ist nach Angaben von Frankreichs Innenminister unter Kontrolle. Das Feuer breite sich nicht weiter aus, sagte der Minister. Mehr als 10.000 weitere Menschen können in ihre Wohnungen zurückkehren. Bislang durften 198.000 der über 220.000 Betroffenen wieder nach Hause. In Griechenland breiten sich dagegen bei starkem Wind aktuell mehrere große Wald- und Buschbrände aus. Der umstrittene FIFA-Deal ist Geschichte, doch die UEFA geht den Weltverbandsboss Infantino weiter hart an und fordert personelle Konsequenzen. Die derzeitige Führung habe nicht nur das Vertrauen der UEFA verloren, sondern auch das vieler anderer Mitglieder der Fußballfamilie, teilte der Verband mit. In der Nacht hatte Infantino seine umstrittenen Pläne zum Verkauf von WM-Anteilen an Investoren zurückgezogen.
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1: Vorsicht auf der A2 Dortmund Richtung Hannover zwischen Garbsen und Hannover-Herrenhausen. Dort gibt es auf dem rechten Fahrstreifen eine ungesicherte Unfallstelle. Auf der A7 Kassel Richtung Hannover zwischen der Raststätte Hildesheimer Börde und dem Dreieck Hannover Süd staut es sich auf 8 Kilometer. Auch auf der A352 Hannover West Richtung Hannover Nord zwischen dem Dreieck Hannover West und Langenhagen-Kaltenweide stehen 7 Kilometer Stau. Hier kommen die 8 aktuellsten Blitzer für die Steinhuder Meerregion. Auf der B214 in Buchholz, Aller, 900 Meter vor der Abfahrt Schwarmstedt, wird geblitzt. Dazu auf der B442 in Bad Münder und auf der B6 in Asendorf. In Hannover-Waldhausen steht ein Blitzer auf der Riepestraße. In Hannover-List wird auf der Wald-Ersee-Straße kontrolliert. Außerdem in Neustadt auf der Landwehr, in der Nähe der Tankstelle. Und in Neustadt-Evensen auf der Evenser Straße. Und in Elze auf der Walsroder Straße. Weitere aktuelle Blitzer in der Region gibt es auch jederzeit online und in unserer Meerradio-App. Gute Fahrt!
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0: Samstagnachmittag hier bei uns bei Mehr Radio. Vielleicht nach getaner Gartenarbeit, vielleicht hat der ein oder andere von euch ja sogar Rasen gemäht. Na, heute geht ja zumindest ein bisschen, dass es nicht gleich alles total verbrennt. Dann nochmal ins Freibad, holt euch da gerne ein paar Infos und Inspirationen unter mehrradio.de in unserer super tollen Freibadkarte. Da gibt es nämlich nicht nur die Freibäder rund ums Steinhuder Meer, sondern auch Seen und öffentliche Badestellen. Ja, und dann bleibt mir eigentlich nichts mehr übrig, außer euch einen ganz fantastischen Samstagnachmittag zu wünschen.
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1: Hier ist mehr Radio für euch am Samstag. Tja, also wenn ich mal so ganz ehrlich bin, ich habe mich sehr, sehr lange davor gescheut zu sagen, ich werde bald 30 und dann bin ich 30 geworden. Und ich habe gedacht, es wird sich ganz viel verändern. Vor allem, weil die Leute mal gesagt haben, die 30er sind wie die 20er, halt nur mit Geld. Und mittlerweile habe ich schon festgestellt, das ist jetzt gerade mal ein Monat her, irgendwie ist es eine ganz, ganz große Mogelpackung. Und ich glaube, dem Kollegen René Oliver, dem geht's ähnlich.
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3: Okay. Hör mal, wer hat eigentlich diesen Spruch erfunden? Die 30er sind wie die 20er, nur mit Geld. Wahrscheinlich jemand, der mit 29 von Mama immer noch das Netflix-Abo bezahlt bekommen hat. Ja, ihr Lieben, die Wahrheit, ja, man glaubt's kaum, sieht aber anders aus. In den 30ern hast du zwar theoretisch mehr Kohle, aber praktisch schiebt dein Kontostand jede Woche Burnout. Warum, fragt man sich. Ja, weil plötzlich ein Marathon an Hochzeiten, Junggesellenabschieden und Babypartys auf dich wartet. Ja, und jedes Mal denkst du, klar, ich komme gerne mit. Ja, bis dir einfällt, dass allein der Junggesellenabschied in Barcelona so viel kostet wie ein Kurzurlaub auf Bali. Letztes Jahr 4 Hochzeiten, 3 JGAs, 2 Babypartys. Aua, sage ich euch. Ja. Und nebenbei stellt man auch noch fest, dass man im gleichen Jahr geboren ist wie alte Menschen. Aber stopp. Ne? Nicht mit mir, ich bin nicht alt, ich bin in der Blüte meiner Abnutzung. Aber noch nicht alt. Ja. Früher war Happy Hour 2 Cocktails zum Preis von einem. Heute ist Happy Hour ein 30-Minuten-Nickerchen, ohne dass mir danach das Kreuz wehtut. Ganz ehrlich, die 30er sind nicht wie die 20er mit mehr Geld. Sie sind wie ein iPhone-Update. Ja, man freut sich kurz und merkt dann, dass alles langsamer läuft, neue Kosten auftauchen und der Akku irgendwie schneller leer wird. Aber dafür weiß ich jetzt, 2 Bier reichen, um 3 Tage kaputt zu sein. Und ich meine, das spart immerhin Eintritt im Club. Euer René Oliver.
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1: Hallo, derzeit melden Hannover an der Eilenriede und Scherenbostel 22 Grad. In Uetze sind es 20, dazu ist es überall sonnig. Heute Nachmittag wechseln sich in unserer Region Sonne und Wolken ab. Bis zum Abend bleibt es freundlich und trocken, später werden die Wolken weniger. In der Nacht wird es meist klar oder nur leicht bewölkt. Dazu kühlt es auf etwa 11 bis 15 Grad ab. Morgen startet der Tag oft sonnig. Am Nachmittag ziehen vorübergehend mehr Wolken durch. Insgesamt bleibt es warm mit 25 bis 27 Grad. Am Montag setzt sich das freundliche und spürbar wärmere Wetter fort. Am Dienstag bleibt es fast überall sonnig und heiß. In höheren Lagen am Deister und im Weserbergland tagsüber meist etwas weniger warm.
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3: Ich bin Babette Büchner. Die Lage in der spanischen Exklave Ceuta hat sich nach dem Ansturm zehntausender Migranten entspannt. 22 europäische Staats- und Regierungschefs machen jetzt aber mit einem offenen Brief Druck auf Spanien. Darin werfen sie Madrid indirekt vor, mit jüngsten Entscheidungen unerwünschte Signale ausgesendet zu haben. Auch Bundeskanzler Friedrich Merz hat unterzeichnet. Vor einigen Monaten hatte Spanien die Legalisierung von rund 500.000 irregulären Migranten eingeleitet. In Hamburg läuft die große Parade zum Christopher Street Day. Eine Woche nach dem islamistischen Terroranschlag am Rande des CSD in Berlin werden rund 250.000 Menschen erwartet. Die Polizei hat ihr Sicherheitskonzept überarbeitet.
4: Doppelt so viele Beamte wie im vergangenen Jahr sollen für mehr Sicherheit sorgen. Polizeipräsident Schnabel gab aber zu bedenken, dass auch hohe Sicherheitsvorkehrungen keine Garantie für eine Veranstaltung ohne Zwischenfälle sind. Der Verein Pride Week, der den CSD in Hamburg organisiert, erklärte, man wolle sich durch den Anschlag in Berlin nicht einschüchtern lassen. Dirk Zeitler, Nachrichtenredaktion.
3: Aus Frankreich gibt es gute Nachrichten. Der große Waldbrand an der französischen Atlantikküste ist nach Angaben von Frankreichs Innenminister unter Kontrolle. In Griechenland breiten sich dagegen bei starkem Wind aktuell mehrere große Brände aus.
5: Das größte Unglück ist, dass die Hubschrauber und Löschflugzeuge am Boden bleiben müssen. Der Wind ist einfach zu stark. Stattdessen kämpfen hunderte Feuerwehrleute am Boden und versuchen dort, die Flammen einzudämmen. Auf einer Fläche, die immer noch gut 6x6 Kilometer groß ist, also so ungefähr so groß wie 5000 Fußballplätze. Etliche Ortschaften, darunter auch Porto Germenor, sind längst evakuiert. Fernsehbilder zeigen die Verwüstung in dem kleinen Küstenort. Viele Häuser sind dort ausgebrannt, von manchen stehen nur noch die Grundmauern. Aus Athen, Alexia Angelopoulou.
3: Und zum Fußball. Gianni Infantino steht unter Druck. Nach dem Aus der umstrittenen Investorenpläne entziehen einige europäische Verbände dem FIFA-Boss das Vertrauen und stellen sich klar hinter die UEFA. Die Europäische Fußballunion hatte die Pläne als schäbigen Deal kritisiert und mitgeteilt, dass die aktuelle Führung des Weltverbands das Vertrauen der UEFA verloren habe.
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1: Auf der A2 Dortmund Richtung Hannover zwischen Garbsen und Hannover-Herrenhausen wird ein Unfall aufgenommen. Hier kommen die 8 aktuellsten Blitzer für die Steinhuder Meerregion. Auf der B214 in Buchholz-Aller wird geblitzt, 900 Meter vor der Abfahrt Schwarmstedt. Dazu auf der B442 in Bad Münder. In Hannover-List steht ein Blitzer auf der Walderseestraße. In Hannover-Waldhausen wird auf der Riepestraße kontrolliert. Außerdem in Neustadt auf der Landwehr in der Nähe der Tankstelle und in Neustadt-Evensen auf der Evenser Straße. Und in der Wedemark wird geblitzt, in Elze auf der Walsroder Straße und in Mellendorf-Geilhof auf der Kaltenweider Straße. Weitere aktuelle Blitzer in der Region gibt es auch jederzeit online und in unserer Meerradio-App. Gute Fahrt!
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1: Moin aus der Meerradio Wetterredaktion. Momentan messen wir in Landesbergen beim Kraftwerk und Rethem 22 Grad, in Lauenhagen 21 Grad, dazu ist es verbreitet bewölkt. Heute am frühen Abend zeigt sich das Wetter noch freundlich mit Sonne und lockeren Wolken. Später bleibt es vielerorts trocken und in der Nacht oft klar. Dabei kühlt die Steinhuder Meerregion auf etwa 12 bis 15 Grad ab. Morgen startet der Tag sonnig, am Nachmittag ziehen hier und da ein paar Wolken durch. Insgesamt bleibt es aber trocken und angenehm warm. Montag und Dienstag wird es bei viel Sonne noch wärmer. Am Montag wird es vielerorts heiß. Am Dienstag sind in weiten Teilen unserer Region 30 bis 32 Grad drin. In höheren Lagen am Deister und im Weserbergland etwas kühler.
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2: Ich bin Babit Büchner. Als Reaktion auf den Ansturm zehntausender Migranten auf die spanische Nordafrika-Exklave Ceuta fordern 22 EU-Staaten eine Dringlichkeitssitzung der Innenminister. Heute kommen bereits Experten der Mitgliedstaaten in einer Krisensitzung zusammen. Ein Großteil der Migranten soll inzwischen wieder nach Marokko zurückgekehrt sein.
3: Die Menschen seien freiwillig aus Ceuta abgezogen, hieß es, enttäuscht darüber, weil es weder Unterkunft noch Verpflegung gab und keine Aussicht auf eine Weiterreise von dort. Es habe niemand die Grenze zum EU-Festland überschritten, betonte der EU-Migrationskommissar. In der Expertenrunde heute soll es unter anderem um die Unterstützung der Union für Spanien und die diplomatischen Bemühungen mit Marokko gehen. Das Treffen soll bei der Koordinierung politischer Entscheidungen helfen. Thomas Thonfeld, Nachrichtenredaktion.
2: Die drei ostdeutschen CDU-Ministerpräsidenten stellen sich gegen die geplante Rentenreform. Sie wollen die abschlagsfreie Rente nach 45 Beitragsjahren nicht abschaffen. Unionsfraktionschef Thorsten Frey hält jedoch dagegen. Der Vorschlag der Rentenkommission zur sogenannten Rente mit 63 sei vollkommen richtig und ein wirklich kluger Vorschlag, sagte Frey der Bild-Zeitung. Der Fußball-Weltverband FIFA hat seine umstrittene Investorenpläne aufgegeben, aber die Kritik reißt nicht ab. Die derzeitige Führung habe nicht nur das Vertrauen der UEFA verloren, sondern auch das vieler anderer Mitglieder der Fußballfamilie, hieß es von der Europäischen Fußballunion.
4: Die UEFA begrüßt zwar den Stopp der milliardenschweren Investorenpläne, aber attackiert weiter FIFA-Präsident Infantino und fordert personelle Konsequenzen. Von einem schäbigen und undurchsichtigen Deal ist die Rede, so könne es nicht weitergehen, mit geheimen Vorhaben, die im Eilverfahren vorangetrieben würden. Auch DFB-Präsident Neuendorf forderte einen Wechsel hin zu einer Kultur, in der Entscheidungen wieder von den Mitgliedern in den Gremien diskutiert und getroffen werden. Ursula Winkler, Nachrichtenredaktion.
2: Aus Frankreich gibt es gute Nachrichten. Der große Waldbrand an der französischen Atlantikküste ist nach Angaben von Frankreichs Innenminister unter Kontrolle. Anders ist die Lage in Griechenland. Dort toben mehrere große Brände. Besonders schlimm hat es eine Region rund 60 Kilometer westlich von Athen erwischt. In einem Küstenort sind dort 100 Häuser abgebrannt.
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1: Vorsicht auf der B6 in Hannover zwischen dem Kreisverkehr Landwehr Kreisel und dem Kreisverkehr Ricklinger Kreisel. Dort stehen zwei defekte Fahrzeuge auf der Fahrbahn. Auf der A2 Dortmund Richtung Hannover ist zwischen Wunstorf-Kohlenfeld und Wunstorf-Luhe nach einem Unfall mit mehreren Fahrzeugen voll gesperrt. Der Stau reicht ab Bad Nenndorf 8 Kilometer zurück. In der Gegenrichtung staut es sich durch Gaffer 3 Kilometer. Bitte bildet eine Rettungsgasse. Frisch gemeldet, das sind die 8 aktuellsten Blitzer in der Region. Auf der B214 in Buchholz, auf Höhe von Buchholz-Aller, 900 Meter vor der Abfahrt Schwarmstedt, wird geblitzt. Dazu auf der B442 in Bad Münder und auf der B6 in Asendorf. In Hannover-List steht ein Blitzer auf der Waldersee-Straße. Außerdem wird in Hannover-Waldhausen auf der Riepe-Straße kontrolliert. In Neustadt steht ein Blitzer auf der Landwehr in der Nähe der Tankstelle. Und in der Wedemark wird geblitzt. In Elze auf der Walsroder Straße und in Geilhof auf der Kaltenweider Straße. Weitere Blitzer in der Region stehen natürlich auch auf der Meerradio-Website und in unserer App. Gute Fahrt!
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1: Schönen Abend aus der Meerradio Wetterredaktion. Momentan messen wir in Garbsen am Schwarzer See 22 Grad, in Schaumburg-Bekedorf 25 und in Rinteln 23 Grad. Dazu ist es verbreitet bewölkt. Heute am frühen Abend zeigt sich das Wetter freundlich, mit lockeren Wolken und nur wenig Wind. Später lockert es weiter auf. In der Nacht wird es dann meist klar und angenehm frisch. In der Steinhuder Meerregion startet der Sonntag oft sonnig. Am Nachmittag ziehen hier und da ein paar Quellwolken durch. Dazu wird es warm mit 25 bis 27 Grad. Am Montag legt die Wärme noch einmal zu, dann sind vielerorts 29 bis 31 Grad drin und es bleibt meist sonnig. Dabei wird es heiß, vor allem dort, wo 31 Grad erreicht werden. Auch am Dienstag setzt sich das freundliche und deutlich wärmere Wetter fort, mit etwas tieferen Werten in den höheren Lagen am Deister und im Weserbergland.
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3: Ich bin Babit Büchner. Nach dem Ansturm zehntausender Migranten auf die spanische Exklave Ceuta in Nordafrika erhöhen 22 EU-Länder den Druck auf Spanien. In einem Brief werfen sie Madrid indirekt vor, Menschen Anreize gegeben zu haben, den Weg in die EU zu wagen. Auch Bundeskanzler Friedrich Merz hat unterzeichnet.
4: Zigtausende Menschen strömten in nur wenigen Tagen aus Marokko in die kleine spanische Enklave. Dutzende ertranken auf der gefährlichen Reise im Meer. Die EU-Staats- und Regierungschefs deuten an, dass eine Maßnahme der spanischen Regierung einen Anreiz für den Ansturm geschaffen haben könnte. Madrid hatte im Kampf gegen den Arbeitskräftemangel die Legalisierung von rund 500.000 irregulären Migranten eingeleitet. Profitieren sollten davon eigentlich aber Asylbewerber, die ihren Antrag längst gestellt haben, keine Neuankömmlinge. Ursula Winkler, Nachrichtenredaktion.
3: Eine Woche nach dem Terroranschlag am Rande der Christopher Street Day Feiern in Berlin haben in Hamburg Zehntausende für sexuelle und geschlechtliche Vielfalt demonstriert. Eine Parade von 60 Lastwagen als fahrende Bühnen zog durch die Innenstadt. Rund 300.000 Menschen waren nach Angaben von Polizei und Veranstaltern auf den Straßen. Bei starkem Wind breiten sich in Griechenland aktuell mehrere große Wald- und Buschbrände aus. Die größten Fronten liegen rund 60 Kilometer westlich von Athen entfernt.
5: Von Athen aus sind die Rauchwolken deutlich zu sehen. Und auch wenn die Hauptstadt bislang nicht akut gefährdet ist, ist das ein sehr unangenehmes Gefühl. Die beiden Brände hier, die sind gewaltig. Jeweils gut 8x8 Kilometer groß. Das heißt, mit dem Auto bräuchte man je nach Tempo gut 10 Minuten, um an solch einer Feuerfront vorbeizufahren. Schuld sind die starken Meltemi-Winde aus Norden. Sie treiben die Flammen voran und sie machen den Feuerwehrleuten das Leben wortwörtlich zur Hölle. Aus Athen, Alexia Angelopoulou.
3: Nach dem stärksten Erdbeben seit etwa 40 Jahren rund um die süditalienische Großstadt Neapel hat es in der Nacht mehrere Nachbeben gegeben. Nach Angaben der Behörden wurden dabei 21 Menschen verletzt. Mauern und Fassadenteile stürzten herab, Felsbrocken und Trümmerteile beschädigten Autos. Nach Angaben der Experten hatte das Beben gestern eine Stärke von 4,7.
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1: Vorsicht auf der B188 zwischen Höptingsen und Altmettingsen. Dort gibt es eine ungesicherte Unfallstelle, deshalb ist die Straße in beiden Richtungen gesperrt. In Hannover ist die Bernadotte-Allee zwischen der Adenauer-Allee und der Burkhardtstraße in beiden Richtungen gesperrt, weil ein Unfall aufgenommen wird. Werfen wir einen Blick auf die 8 aktuellsten Blitzer rund ums Steinhuder Meer. Auf der B6 in Asendorf und auf der B214 in Buchholz, aller 900 Meter vor der Abfahrt Schwarmstedt, wird kontrolliert. Dazu ein Blitzer auf der B442 in Bad Münder. In Hannover-List steht ein Blitzer auf der Walterseestraße. Außerdem wird in Hannover-Waldhausen auf der Riepestraße geblitzt. In Neustadt steht ein Blitzer auf der Landwehr in der Nähe der Tankstelle. Und in der Wedemark wird geblitzt, in Elze auf der Walsroder Straße und in Geilhof auf der Kaltenweider Straße. Alle weiteren Meldungen findet ihr wie immer auch auf der Meerradio-Website und in unserer App. Kommt gut durch.
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1: Schönen Abend aus der Meerradio-Wetterredaktion. Im Moment melden Sachsenhagen bei Schloss und Warpe 23 Grad. Dazu ist es bewölkt. Heute Abend bleibt es freundlich mit lockeren Wolken und nur schwachem Wind. Später klart es weiter auf. In der Nacht wird es vielerorts trocken und frisch bei 11 bis 16 Grad. Morgen startet der Tag oft sonnig. Danach setzt sich ein warmer und meist strahlender Tag durch. In der Steinhuder Meerregion liegen die Höchstwerte dann bei 24 bis 27 Grad. Am Montag geht es ähnlich weiter. Dabei wird es spürbar wärmer und bis zum Abend teils wolkiger. Am Dienstag legt die Wärme noch einmal zu. Vielfach scheint die Sonne. Im flacheren Land wird es etwas wärmer als in höheren Lagen.
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3: Ich bin Babette Büchner. Die Lage in Ceuta hat sich nach dem Ansturm zehntausender Migranten entspannt. 22 europäische Staats- und Regierungschefs machen jetzt aber mit einem offenen Brief Druck auf Spanien. Darin werfen sie Madrid indirekt vor, mit jüngsten Entscheidungen unerwünschte Signale ausgesendet zu haben. Auch Bundeskanzler Friedrich Merz hat unterzeichnet. Vor einigen Monaten hatte Spanien die Legalisierung von rund 500.000 irregulären Migranten eingeleitet. Olivia Jones lief an der Spitze des bunten Zuges. Rund 300.000 Menschen haben sich an der Demonstration zum Christopher Street Day in Hamburg beteiligt. Eine Parade von 60 Lastwagen fuhr durch die Innenstadt.
4: Mit Happy Pride Rufen verabschieden sich die Teilnehmer der großen Demonstration zum Christopher Street Day. Laute Musik dröhnt aus den Lautsprechern und von den Lastwagen, die als fahrende Bühnen gedient haben. Viele Teilnehmer haben sich verkleidet, und zwar möglichst schrill, als Fabelwesen, als geflügeltes schwarzes Pferd oder als Hund. Von Trauer über die Opfer in Berlin ist wenig zu spüren, eher Trotz, nach dem Motto, nun erst recht. Aus Hamburg, Bernhard Sprengel.
3: Der Fußball-Weltverband FIFA hat seine umstrittenen Investorenpläne aufgegeben, aber die Kritik reißt nicht ab. Die derzeitige FIFA-Führung habe nicht nur das Vertrauen der UEFA verloren, sondern auch das vieler anderer Mitglieder der Fußballfamilie, hieß es von der Europäischen Fußballunion.
5: Die UEFA begrüßt zwar den Stopp der milliardenschweren Investorenpläne, aber attackiert weiter FIFA-Präsident Infantino und fordert personelle Konsequenzen. Von einem schäbigen und undurchsichtigen Deal ist die Rede, so könne es nicht weitergehen, mit geheimen Vorhaben, die im Eilverfahren vorangetrieben würden. Auch DFB-Präsident Neuendorf forderte einen Wechsel hin zu einer Kultur, in der Entscheidungen wieder von den Mitgliedern in den Gremien diskutiert und getroffen werden. Ursula Winkler, Nachrichtenredaktion.
3: Viel Geduld brauchen Urlauber seit gestern auf deutschen Autobahnen. Als letzte Bundesländer sind nun auch Bayern und Baden-Württemberg in die Sommerferien gestartet. Das sorgte zusammen mit Pendlern und Schwerverkehr für volle Straßen. Erst heute Nachmittag hat sich die Verkehrslage laut ADAC beruhigt. Demnach waren die Staus zur Höchstzeit zwischen 12 und 13 Uhr insgesamt knapp 600 Kilometer lang.
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1: In Hannover ist die Bernadotte-Allee zwischen Adenauer-Allee und Burkhardtstraße in beiden Richtungen gesperrt, weil ein Unfall aufgenommen wird. Diese 8 Blitzer habt ihr uns zuletzt gemeldet. Auf der B65 in Hannover-Dören und auf der B214 in Buchholz-Aller, 900 Meter vor der Abfahrt Schwarmstedt, wird kontrolliert. Dazu ein Blitzer in Neustadt auf der B442. In Neustadt steht ein Blitzer auf der Landwehr in der Nähe der Tankstelle. Außerdem in Hannover-Waldhausen auf der Riepestraße. In Neustadt-Evensen steht einer auf der Evenser Straße. Und in der Wedemark wird geblitzt. In Mellendorf-Geilhof auf der Kaltenweider Straße. Einen Überblick über alle aktuellen Blitzer findet ihr auch online auf der Meerradio-Website und in unserer App. Kommt gut durch.
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1: Ich bin David Büchner. Nach dem Ansturm zehntausender Migranten auf die spanische Exklave Ceuta herrscht Unruhe in der EU. Nun sollen die Innenminister der Mitgliedstaaten am Dienstag die Lage erörtern. Das teilte der irische Regierungschef Martin auf Facebook mit. Sein Land hat gerade den EU-Ratsvorsitz inne. Nach Angaben der spanischen Regierung sind inzwischen fast alle der rund 50.000 Migranten nach Marokko zurückgekehrt. 67 Menschen waren bei dem Versuch, Ceuta zu erreichen, ums Leben gekommen. Eine Woche nach dem Terroranschlag am Rande der Christopher Street der Feiern in Berlin sind heute rund 300.000 Menschen zur CSD-Demonstration in Hamburg gekommen. Eine Parade von 60 Lastwagen fuhr durch die Innenstadt.
2: Auch eine größere Gruppe aus Berlin fuhr mit einem eigenen Truck bei der Parade mit. Auf den regenbogenfarbenen Schildern, die die Feiernden hochhielten, stand groß geschrieben: Keine Angst. Die Polizei hatte nach dem Berliner Anschlag das Sicherheitskonzept nochmal überarbeitet und war mit viel mehr Kräften im Einsatz als im vergangenen Jahr. Eine aktuelle Civi-Studie zeigt, fast 40% der Menschen in Deutschland fühlen sich seit dem Anschlag in Berlin weniger sicher. Davon war in Hamburg nichts zu spüren. Die besonders vielen Teilnehmenden und Zuschauer zeigten vielmehr: Jetzt erst recht. Wir lassen uns nicht einschüchtern. Ursula Winkler, Nachrichtenredaktion.
1: Bei starkem Wind breiten sich in Griechenland aktuell mehrere große Wald- und Buschbrände aus. Die größten Fronten liegen rund 60 Kilometer westlich von Athen entfernt.
3: Von Athen aus sind die Rauchwolken deutlich zu sehen. Und auch wenn die Hauptstadt bislang nicht akut gefährdet ist, ist das ein sehr unangenehmes Gefühl. Die beiden Brände hier, die sind gewaltig, jeweils gut 8x8 Kilometer groß. Das heißt, mit dem Auto bräuchte man je nach Tempo gut 10 Minuten, um an solch einer Feuerfront vorbeizufahren. Schuld sind die starken Meltemi-Winde aus Norden. Sie treiben die Flammen voran und sie machen den Feuerwehrleuten das Leben wortwörtlich zur Hölle. Aus Athen, Alexia Angelopoulou.
1: Und zum Fußball. Nach dem krachenden Scheitern der milliardenschweren Investorenpläne von Gianni Infantino stürzen sich die Kritiker auf den angezählten FIFA-Boss. Die FIFA-Führung habe mit dem Deal das Vertrauen der UEFA, aber auch vieler anderer Mitglieder der Fußballfamilie verloren, hieß es vom Europäischen Spitzenverband. DFB-Präsident Bernd Neuendorf warf Infantino unverantwortliches Handeln vor.
4: Verkehr. Vorsicht auf der A37 zwischen dem Kreuz Hannover-Kirchhorst und dem Kreuz Hannover-Buchholz. Dort sind in beiden Richtungen Personen auf der Fahrbahn und ein defektes Fahrzeug gemeldet. In Hannover ist die Bernadotte-Allee zwischen der Adenauer-Allee und der Burkhardt-Straße in beiden Richtungen gesperrt, weil ein Unfall aufgenommen wird.
5: Hier kommen die 8 aktuellsten Blitzer für die Steinhuder Meerregion. Auf der B214 in Buchholz, Aller, wird geblitzt, 900 Meter vor der Abfahrt Schwarmstedt. Dazu ein Blitzer auf der B442 in Bad Münder. In Hannover-Nordstadt steht ein Blitzer auf dem Bremer Damm Ecke Spargelweg. Außerdem wird in Hannover-Waldhausen auf der Riepestraße kontrolliert. In Hannover-List steht ein Blitzer auf der Walderseestraße. Weiter geht es in Neustadt-Evensen auf der Evenser Straße und in Neustadt auf der Landwehr in der Nähe der Tankstelle. Und in der Wedemark auf der Walsroder Straße in Elze. Weitere aktuelle Blitzer in der Region gibt es auch jederzeit online und in unserer Mehrradio-App. Gute Fahrt!
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